0: Sam.
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Alex Warren mit Pest.

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0: Mit Ed Sheeran starten wir rein in den Mittwochmorgen um jetzt 6:05.
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0: Die einen freuen sich über die 30 Grad heute im 100,5 Revier Tobi Leder und die anderen machen sich Sorgen um gesundheitliche Probleme.
2: Die Rettungsdienste bei uns erwarten heute auf jeden Fall wieder mehr Einsätze und sind vorbereitet.
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2: Die Krankenhäuser und Rettungsdienste im Kreis Heinsberg zum Beispiel rechnen mit doppelt so vielen Einsätzen wie an weniger heißen Tagen. Das zeige die Erfahrung aus den letzten Hitzenperioden. Alle Rettungsdienste sind aber gut vorbereitet, sagt Philipp Föhr, der ärztliche Leiter des Rettungsdienstes im Kreis Heinsberg.
3: Sie kriegen zusätzliche Getränke an Bord für die Besatzung wie auch für Patienten. Wir haben zusätzliche Kühlmöglichkeiten an Bord, um die Getränke halt auch kühl zu halten. Und parallel dazu werden auch Versorgungsstrategien bzw. Versorgungshotspots an den Krankenhäusern eingerichtet, wo unsere Kolleginnen und Kollegen vom Rettungsdienst sich zusätzlich mit Getränken, kühlen Nahrungsmitteln, sprich Eis, versorgen können und somit hoffentlich gut durch den entsprechenden Tag kommen.
2: Vom Deutschen Wetterdienst gilt für unsere Region heute eine Warnung vor starker Wärmebelastung. Bei einem Auffahrunfall in Erkelenz sind gestern 7 Menschen verletzt worden. Auf der L19 sind insgesamt 5 Autos ineinander geschoben worden. Eine Autofahrerin hatte offenbar zu spät bemerkt, dass mehrere Autos vor ihr schon standen. Die Verletzten sind danach in Krankenhäuser gebracht worden. Für die Unfallaufnahme ist die Straße zeitweise komplett gesperrt gewesen. Bei einem Unfall in Mönchengladbach-Reit sind gestern außerdem 2 Jugendliche verletzt worden. Ihr Auto ist kurz nach dem Anfahren an einer grünen Ampel von der Straße abgekommen und gegen ein Verkehrszeichen geprallt. Der 17-jährige Beifahrer musste ins Krankenhaus, der 18-jährige Fahrer konnte nach einer Behandlung vor Ort wieder gehen. Bisher ist unklar, warum das Auto von der Fahrbahn abgekommen ist. Die Jugendkriminalität in NRW ist im vergangenen Jahr weiter zurückgegangen. Die Polizei hat rund 40.000 jugendliche Tatverdächtige erfasst. Das sind knapp 8% weniger als im Vorjahr. Auch die Zahl der Jugendlichen, die mehrfach als Tatverdächtige aufgefallen sind, ist erneut gesunken. Am häufigsten geht es um Taten wie Ladendiebstahl, Körperverletzung und Sachbeschädigung. Der scheidende Verkehrsminister Schnieder bleibt der heutigen Kabinettssitzung offenbar bewusst fern, um Bundeskanzler Merz nicht über den Weg zu laufen. Das schreibt zumindest die Bild heute Morgen. Schnieder fühlt sich nach seiner angekündigten Entlassung und der chaotischen Suche nach einem Nachfolger öffentlich gedemütigt. Bei anderen Terminen will er heute aber noch dabei sein. Er bekommt seine Entlassungsurkunde vom Bundespräsidenten und übergibt anschließend das Ministerium an seinen Nachfolger. Im Kabinett dagegen lässt er sich vertreten. Und mittlerweile steht fest, die Ulla-Klinger-Halle in Aachen schließt ab dem 10. August für rund ein halbes Jahr. Über dem Lehr- und dem Sportbecken muss die Decke saniert werden. Der öffentliche Badebetrieb fällt deshalb voraussichtlich bis Ende Februar aus. Als Ersatz öffnet die Stadt zusätzlich die Elisabeth-Halle, die in den Sommerferien eigentlich geschlossen ist. Das Springerbecken in der Ulla-Klinger-Halle kann während der Bauzeit aber weiter von Schulen und Vereinen genutzt werden.
0: Sommerwetter heute bei uns im 100,5 Revier. Sonne pur und bis zu 35 Grad an der Spitze sind drin, sogar mit amtlicher Hitzewarnung. 17 Grad messen wir gerade schon bei euch in Puffendorf und auch in Dremmen. Morgen am Donnerstag geht es denn ähnlich heiß weiter, aber mit ein paar mehr Wolken und auch immer mal wieder Regenschauern.
4: Nichts los auf den Straßen, aber immer noch Probleme bei der Bahn zwischen Heinsberg und Lindern. Da fallen alle Züge aus nach dem Kabelbrand in Porsenen. Und da sind Ersatzbusse unterwegs.
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4: 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Wenn ihr Staus, Störungen oder Blitzen seht, dann meldet euch an der 100,5 Hotline 0180 501 0055. Gute Fahrt.
0: Kommt gut durch.
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0: Neuer Käse im Internet.
4: Fürs Frühstücksbrot?
0: Nee, den Ohrwurm. Käsiger Michael, gerade voll viral im Trend. Tobi Leder, du aus den News, du fühlst es ja total, ne?
2: Käsiger Michael, öffne deine Tür.
0: Ich mach jetzt dein Mikro aus.
4: 6:15 mehr dazu und Tobi, aus. Guten Morgen.
0: Morgen.

0: Mittwochmorgen, Frühstart in den besten und heißesten Sommertag der Woche hier im 100,5 Revier. Was ist da mit Frühsport?
1: Ja, Sprint zum Bus, Bahn oder einfach nur die Morgenrunde mit dem Hund.
0: Ja, Hauptsache Bewegung, und um diese Zeit, da kommen wir noch nicht ganz so doll ins Schwitzen. Und die beste Musik, die bringt uns da gut nach vorne oder wenigstens aus dem Bett.
1: Gilt auch schon als Sporteinheit. Turn the lights off. Kato zusammen mit John jetzt auf 100,5 das Hit Radio. 5 Minuten nach 6. Guten Morgen.

0: Schönen guten Morgen an eure Mittwoch. Und die Kids in der Familie, die hauen euch da vielleicht gerade so einen neuen Ohrwurm um die Ohren. Ja, der käsige Michael geht gerade voll viral.
1: Ich habe eine Frage. Warum zum Teufel?
0: Eiko, das ist doch ganz klar. Wenn der käsige Michael die Tür öffnet, dann ist das Leben ruiniert.
1: Das beantwortet immer noch nicht meine Frage.
0: Ja, ein Glück, dass er nie aufmacht, der Michael.
1: Ich hinterfrage gar nichts mehr.
2: 6-7.
1: Nee, 100,5 das Hitradio.

0: für den Hüftschwung unter der Dusche. 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
1: Bitte aber nicht ausrutschen. Shakira, Dai Dai, direkt nach den News. Kurz vor 6:30. Guten Morgen.
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0: Guten Morgen, um jetzt 6:55.
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7: Mit Tobi Leder. Für das 100,5 Revier gilt heute eine amtliche Hitzewarnung. Erwartet werden Temperaturen von mehr als 30 Grad. Der Rettungsdienst im Kreis Heinsberg rechnet deshalb mit deutlich mehr Einsätzen und hält auch zusätzliche Bereitschaftsdienste in Reserve. Außerdem gibt es auch mehr Getränke und Kühlmöglichkeiten in den Rettungswagen und auch an den Krankenhäusern. Bei einem Auffahrunfall in Erkelenz sind gestern Nachmittag 7 Menschen verletzt worden. Auf der L19 waren insgesamt 5 Autos beteiligt. 4 davon wurden durch den Zusammenstoß ineinander geschoben. Die Verletzten sind mit einem Rettungswagen in die Krankenhäuser gekommen. Bei einem Unfall in Mönchengladbach-Reit sind dann am Nachmittag außerdem 2 Jugendliche leicht verletzt worden. Das Auto ist an der Kreuzung Wilhelm-Schiffer-Straße und Hohlstraße von der Fahrbahn abgekommen und gegen ein Verkehrszeichen geprallt. Der 17-jährige Beifahrer musste ins Krankenhaus, der 18-jährige Fahrer konnte vor Ort behandelt werden. Und jetzt steht in Aachen fest, die Ulla-Klinger-Schwimmhalle schließt ab dem 10. August für rund ein halbes Jahr. Grund ist, dass die Decke über dem Leerschwimmbecken und dem Sportbecken saniert werden muss. Als Ersatz öffnet die Stadt zusätzlich die Elisabeth-Halle. Die hat in den Sommerferien eigentlich geschlossen.
0: Ganz schön warm ist es jetzt schon bei uns im 100,5 Revier. 18 Grad messen wir bei euch in Waldfeucht und in Verlautenheide. Da geht aber noch einiges, wie eben auch schon in den News gehört, mit amtlicher Hitzewarnung. 35 Grad an der Spitze sind drin, dazu viel Sonnenschein. Morgen am Donnerstag geht es dann ähnlich heiß weiter, dafür aber mit deutlich mehr Wolken und örtlich immer wieder Regentropfen.
1: Freie Fahrt auf den Straßen, das könnt ihr bei der Bahn zwischen Heinsberg und Lindern weiter vergessen. Auch heute keine Züge in dem Streckenabschnitt nach dem Kabelbrand bei Porsenen. Ersatzbusse sind unterwegs.
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1: 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Wenn ihr Blitzen, Staus oder Störungen seht, meldet es gerne an der Hotline oder per WhatsApp 01578 212 1005. Gute Fahrt.
0: Kommt gut und sicher durch.
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0: Grenze.
1: Bei den Temperaturen, da sind wir ja jetzt schon irgendwie wieder am Schwitzen, ne? Nach den Klamotten anziehen oder dem Weg zum Auto. Also da will ich gar nicht wissen, wie sich die Fans von Michael Schulte fühlen.
2: Michi hat jetzt ein Video geteilt, wie er da bei einem Konzert auf der Bühne abgeht. Und auch die Fans, die springen, singen, haben einfach eine richtig gute Zeit. Aber dafür schwitzen wir auch ganz gerne mal eine Runde mehr. Ne?
1: Wir hüpfen jetzt auch mal rein in diesen Mittwoch. Und wenn wir schwitzen, dann schwitzen wir. Aber es ist 5 a.m. auf 100,5 das Hitradio. Und das um 5 Minuten nach 6:30. Guten Morgen.

0: Schönen guten Morgen, 100,5, das ist Radio hier um jetzt 6.41 Uhr. Und es ist endlich wieder soweit. Die Wahl zum Jugendwort des Jahres ist gestartet.
1: Da können wir wählen zwischen 6-7, Schere, Digger, gut genug oder Ragebait. Bei den meisten Wörtern denken wir uns doch was zum, ja, oder versteht ihr das im 100,5 Revier?
2: Oh, 6-7, das kenne ich, damit nerve ich immer meine Schwester.
3: Crash out weiß ich jetzt nicht ganz genau, aber ich glaube, das bedeutet, wenn man irgendwie so richtig ausrastet oder so.
2: Du bist gut genug. Oh ja, das kenne ich auch. Ragebait, 10 von 10, das kennt man. Schere, nee, das weiß ich nicht, was das bedeutet.
3: So etwas wie meine Schuld, glaube ich, oder Entschuldigung.
0: Ja, und Schere jetzt auch mal für diesen Ohrwurm am Mittwochmorgen.
2: Du bist gut genug.
1: Oh.

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0: Guten Morgen, 7:05.
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0: Die einen freuen sich über 30 Grad heute im 100,5 Revier Tobi Leder. Andere machen sich da eher Gedanken um gesundheitliche Probleme.
2: Ja, für die Rettungsdienste bedeutet so ein Wetter bei uns nämlich mehr Einsätze.
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2: Die Krankenhäuser und Rettungsdienste im Kreis Heinsberg erwarten doppelt so viele Einsätze wie üblich. Das zeigen die Erfahrungen aus den letzten heißen Tagen bei uns im 100,5 Revier. Alle Rettungsdienstler sind aber gut vorbereitet, verspricht Philipp Föhr, der ärztliche Leiter des Rettungsdienstes im Kreis Heinsberg.
3: Gleichzeitig haben wir natürlich auch im Blick, dass es zu einem erhöhten Patientenaufkommen kommen kann und dementsprechend werden Bereitschaftsdienste vorgehalten, um unsere Kolleginnen und Kollegen, die eine erhöhte Einsatzauslastung haben, eventuell einmal auszulösen, sodass sie auch garantierte Pausezeiten und Erholungszeiten haben.
2: Vom Deutschen Wetterdienst gilt für unsere Region heute eine Warnung vor starker Wärmebelastung. Schwimmer in Aachen müssen sich ab August für mehrere Monate umstellen. Die Ulla-Klinger-Halle schließt wegen einer Deckensanierung voraussichtlich bis Ende Februar. Das steht jetzt fest. Betroffen sind das Lehrschwimmbecken und auch das Sportbecken. Das Springerbecken bleibt dagegen für Schul- und Vereinssport geöffnet. Für den öffentlichen Badebetrieb soll stattdessen zusätzlich die Elisabeth-Halle öffnen. Die hat in den Sommerferien normalerweise geschlossen. 7 Menschen sind bei einem Unfall in Erkelenz gestern leicht verletzt worden. Auf der L19 ist eine Autofahrerin auf mehrere wartende Autos aufgefahren. Dadurch sind dann insgesamt 5 Fahrzeuge ineinander geschoben worden. Rettungswagen haben dann die Verletzten in Krankenhäuser gebracht. Die Kölner Straße musste in dem Bereich für die Unfallaufnahme zwischenzeitlich voll gesperrt werden. Außerdem sind 2 Jugendliche bei einem Alleinunfall in Mönchengladbach-Reit gestern verletzt worden. Der 18-jährige Fahrer hat an einer Ampel beschleunigt und ist dann wenige Meter später mit dem Auto gegen ein Verkehrszeichen geprallt. Sein 17-jähriger Beifahrer musste ins Krankenhaus gebracht werden. Er selbst ist vor Ort behandelt worden. Während der Unfallaufnahme hat es an der Kreuzung dann auch leichte Verkehrsstörungen gegeben. Und auch heute gibt es Bahnprobleme im Kreis Heinsberg bei der RB33. Nach wie vor können keine Züge zwischen Heinsberg und Lindern fahren. Gestern hatten an einem Stellwerk bei Porselen Kabel gebrannt. Ein Schienenersatzverkehr ist eingerichtet. Stand jetzt soll morgen früh die RB33 wieder wie gewohnt fahren.
4: Sonnenschein pur heute bei uns im 100,5 Revier. Und wie gerade auch schon in den News gehört, mit amtlicher Hitzewarnung bis zu 35 Grad an der Spitze sind drin. 18 messen wir gerade schon bei euch in Merkstein und auch in Kempen. Morgen am Donnerstag geht's ähnlich heiß weiter. Dann sind aber deutlich mehr Wolken unterwegs und es kommen auch immer wieder ein paar Regentropfen runter.
0: Alles frei auf den Straßen. Ihr kommt gut durch.
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0: 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Aachen, Pfalzer Straße, gegenüber vom Friedhof. Aus einem silbernen Caddy wird geblitzt, Tempo 50 erlaubt. Thomas aus Aachen mit der Info, danke dir. Blitzen könnt ihr nachlesen und melden in der 100,5 App oder ihr meldet euch bei Michelle an der 100,5 Hotline 0180 501 0055. Gute Fahrt.
4: Kommt gut durch.
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4: Schwieriger als die Frage, puh, was ziehen wir eigentlich an bei diesen sommerlichen Temperaturen, ist doch, was essen wir da?
0: Ich verstehe die Frage nicht. Also, wie immer, Schnitzel, Taxiteller, Auflauf, Süppchen.
4: Aber gerade bei Suppe, da läuft die Suppe doch nochmal mehr. Also ich bin da eher im Team Melone-Eis. Wie sieht's bei euch aus?
0: Euer Lieblings-Sommeressen gleich 7:15. Guten Morgen.

0: Kurze Hose, T-Shirt. Perfekt bei dem Wetter im 100,5 Revier. Und dazu die beste Sommermusik.
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2: The Bowser aus Norwegen. Sie machen seit der Jugend zusammen Musik. Und dieser Sommer ist ihr Sommer. In allen großen Städten in Europa oder auch in New York sind sie schon aufgetreten.
0: Also alleine dieses Reel aus New York. Wolkenkratzer in Manhattan, Dachterrasse und da tanzen sich die Fans so richtig ins Glück. Und was will man mehr als Musiker?
2: Und man will den 100,5 Hit-Tipp der Woche kreieren. The Bowser, Magnetic.

0: richtig cool. Und kühlt schon so ein bisschen ab, bevor es draußen wieder so richtig warm wird. Unser 100,5-Hit-Tipp der Woche.
1: The Bowser Magnetic am Mittwochmorgen, 7:09 Uhr. Guten Morgen.

0: Was ein herrliches Wetter! Richtig heiß im 100,5 Revier. Wir knacken sie, die 30-Grad-Marke.
1: Und was gibt's da zu essen bei euch bei dieser Hitze? Also bloß nichts Schweres. Leicht. Schön locker. Irgendwas Frisches. Laura Conner aus dem 100,5 Morgenteam hat mal bei euch ein paar Inspirationen so fürs Mittagessen gesammelt. Im Schatten.
2: So Nudelsalat oder sowas, was kalt ist.
3: Grillen aber trotzdem auch, ne? Ja,
2: grillen und dann leckere Salate dazu.
3: Doch ganz viele Leute, die einfach nur noch Wassermelone mittlerweile essen.
2: Nee, die mag ich nicht.
3: Honigmelone?
2: Die mag ich ja.
3: Lieber Honigmelone?
2: Lieber Honigmelone, ja.
4: Ich esse auch lieben gerne Lasagne. Gestern noch getan. Also.
3: Fängst du da nicht beim Essen auch noch mehr an zu schwitzen?
4: Ich habe eine Klimaanlage zu Hause, das geht schon ganz gut.
5: Ich esse jetzt momentan eher so was Leichteres, wie so ein Joghurt oder so, weil ich bin dann einfach zu satt dafür.
6: Nee, also mein Appetit ist, würde ich sagen, der gleiche. Ich kann auch warme Sachen essen. Ich warte halt einfach dann, bis die dann richtig abgekühlt sind. Da hilft auch der Ventilator tatsächlich.
7: Ganz ehrlich, mein Tipp für den Sommer ist Essiggurken. Die sind voll lecker in der Sommer, einfach so, man kann auf der Saft trinken. Finde ich sogar besser als Eis.
3: Crazy. Wenn wir die in die Tiefkühltruhe legen, noch besser?
7: Boah, das habe ich noch nie probiert, aber mache ich jetzt zu Hause.
1: Ja, Gurken schmecken bestimmt auch gegrillt. Das ist ja so mein Go-To-Essen im Sommer. Einfach alles. Gemüse, Brot, Käse.
0: Also ich nehme einfach Taxiteller, ne? Egal bei welchem Wetter.

0: Ansage zu Hause. Schatz, sei mal romantisch.
1: Oh.
0: Wir helfen mit Bruno Mars.
1: I Just Might bringt gute Laune und so einen kleinen Klecks Romantik. Nach den 100,5 News, kurz beim 8.
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0: Guten Morgen, 5 Minuten vor 7:30.
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6: Mit Tobi Leder im 100,5 Revier warnt der Deutsche Wetterdienst heute vor starker Wärmebelastung. Der Rettungsdienst im Kreis Heinsberg bereitet sich auf mehr Patienten vor, weil der Körper sich bei heißen Tagen und warmen Nächten schlechter erholen kann. Philipp Förs, ärztlicher Leiter des Rettungsdienstes, rät deshalb, viel trinken, Alkohol vermeiden und möglichst kühle Orte aufsuchen. In Erkelenz hat ein Auffahrunfall mit 5 Autos gestern für 7 Leichtverletzte gesorgt. Eine Autofahrerin hat auf der Kölner Straße offenbar mehrere stehende Fahrzeuge übersehen und ist aufgefahren. Die Straße musste danach zwischen der L366 und der K33 komplett gesperrt werden. In Mönchengladbach-Reit sind außerdem gestern 2 Jugendliche bei einem Alleinunfall leicht verletzt worden. Ihr Auto ist kurz nach dem Anfahren an einer Ampel von der Straße abgekommen und gegen ein Verkehrsschild geprallt. Schwimmer in Aachen müssen ab August auf die Ulla-Klinger-Halle verzichten. Die Halle bleibt wegen Bauarbeiten voraussichtlich bis Ende Februar 2027 geschlossen. Nur das Springerbecken kann weiter für Schul- und Vereinssport genutzt werden. Im Zuge des Deckeneinsturzes in der Brander Schwimmhalle ist herausgekommen, dass auch die Decke an der Ulla-Klinger-Halle erneuert werden muss.
1: Sommer heute bei uns im 100,5 Revier. Den ganzen Tag über viel Sonnenschein und es ist richtig heiß, wie gerade auch schon gehört, mit amtlicher Hitzewarnung. 35 Grad an der Spitze heute im 100,5 Revier. 20 messen wir gerade schon bei euch in Olpen. Und Frelenberg kommt auf 19 Grad. Morgen am Donnerstag geht es dann ähnlich heiß weiter, aber mit ein paar mehr Wolken. Und immer wieder können auch Regenschauer dabei sein.
0: A46 Düsseldorf in Richtung Heinsberg. Zwischen Grevenbruch und dem Kreuz Holz. 2 Kilometer Stau, dauert 10 Minuten länger, bis ihr da durch seid.
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0: 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Blitzerinfo von Bernd und vom Thomas in Aachen, Pfalzer Straße. Da steht genau gegenüber vom Friedhof der silberne Caddy. Blitzt bei Tempo 50. Ich danke euch beiden. Wenn ihr Blitzen seht oder auch Staus und Störungen, meldet euch an der 100,5 Hotline oder gerne auch per WhatsApp direkt ins Studio an die 01578 212 1005. Gute Fahrt.
1: Kommt gut und sicher durch.
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0: Bei vielen von uns, da steht ja jetzt der lang ersehnte, wohlverdiente Urlaub an. Und was gibt's da Besseres als ein Buch in der Sonne?
1: Kleine Inspiration für die Urlaubslektüre gibt's jetzt von Dua Lipa. Watch me.
0: Sie liebt einfach Bücher und ihre neueste Empfehlung aus dem Buchclub, das Buch Free. Und da geht's über den Sozialismus in Albanien.
1: Warum auch einen lockeren Roman, wenn es einen spannenden Thriller geben kann für den Urlaub?
0: Ja, komm, vielleicht noch. Urlaubszeit ist ja noch ein bisschen.
1: Ja, Bücherwurm Dua Lipa jetzt um 7.34 Uhr bei uns in der Playlist auf 100,5 das Hitradio mit Illusion.
0: Guten Morgen.

0: 7.41 Uhr, Gnarls Barclay, durch in den Mittwochmorgen, 100,5 das Hitradio. Ach, heute heißt es Sonnenbrille raus, Ventilator auf Anschlag und hoffen, dass die Klimaanlage in der Bahn, im Büro nicht wieder Urlaub macht. 100,5 Wetterexperte Carsten Brandt.
1: Der Sommer kommt wie so eine Dampfwalze rein. 36 Grad teilweise im Aachener Raum, Kreis Heinsberg, 36, 37 Grad, viel Sonne. Boah, schon Kreislaufhammer.
2: Ja, die Wasserflasche, die steht hier schön bereit, also immer viel trinken.
0: Ja, und hier die Flasche lassen wir auch die nächsten Tage besser gut gefüllt.
1: Donnerstag vielleicht so 36, 37 Grad und ab Freitag wahrscheinlich dann schon wieder etwas kühler, sodass diese Hitzewelle nicht so schlimm ist wie die Juni-Hitzewelle.
2: Aber trotzdem einfach mal ein bisschen ruhiger machen, Schatten mitnehmen, wo es geht.
0: Stay.

0: Genau so klingt doch der Sommer hier bei uns auf 100,5 das Hitradio.
1: Avicii mit Levels gleich in der Playlist noch vor den News.
0: Guten Morgen.
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0: Schönen guten Morgen, um jetzt 8:05.
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0: Ja, Spoiler-Alarm fürs Wetter gleich. Bis zu 35 Grad sind heute im 100,5 Revier drin, Tobi Leder.
2: Bedeutet für Rettungsdienste bei uns mehr Einsätze.
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2: Die Krankenhäuser und Rettungsdienste im Kreis Heinsberg erwarten doppelt so viele Einsätze wie üblich. Das zeigen die Erfahrungen aus den letzten heißen Tagen im 100,5 Revier.
3: Wir gehen davon aus, oder es wird so sein, dass einfach die verlängerte Hitzeperiode die Abkühlung der Wohnung und der Umgebung nicht mehr zulässt. Somit mit den tropischen Nächten über 25 Grad es halt auch nicht möglich ist, in der Nacht, in den frühen Morgenstunden, in den späten Abendstunden seine Räumlichkeiten so runterzukühlen und somit dem Körper natürlich auch die Möglichkeit genommen wird, seine erhöhte Körperkerntemperatur an die Umgebung abzugeben.
2: Sagt Philipp Föhr, der ärztliche Leiter des Rettungsdienstes im Kreis Heinsberg. Auch heute gibt es wieder Bahnprobleme im Kreis Heinsberg bei der RB33. Nach wie vor können keine Züge zwischen Heinsberg und Lindern fahren. Gestern hat an einem Stellwerk bei Porseln Kabeln gebrannt. Ein Schienenersatzverkehr ist eingerichtet. Stand jetzt soll morgen früh die RB33 wieder wie gewohnt fahren. Mittlerweile steht fest, die Ulla-Klinger-Halle in Aachen schließt ab dem 10. August für rund ein halbes Jahr. Über dem Leerschwimmbecken und auch dem Sportbecken muss die Decke saniert werden. Der öffentliche Badebetrieb fällt deshalb aus. Als Ersatz öffnet die Stadt zusätzlich die Elisabeth-Halle, die in den Sommerferien normalerweise geschlossen bleibt. Bei einem Auffahrunfall in Erkelenz sind gestern 7 Menschen verletzt worden. Auf der L19 sind insgesamt 5 Autos ineinander geschoben worden. Eine Autofahrerin hat offenbar zu spät bemerkt, dass mehrere Autos vor ihr schon standen. Die Verletzten sind danach in Krankenhäuser gekommen. Für die Unfallaufnahme ist die Straße zeitweise komplett gesperrt gewesen. Und so langsam könnte die FIFA den Bogen überspannt haben. Die UEFA denkt offenbar über einen Boykott von FIFA-Wettbewerben nach. Hintergrund ist die Überlegung, Anteile an Rechten für die Weltmeisterschaft und die Club-WM an private Investoren zu verkaufen. Europas Fußballverband warnt davor, die Kontrolle über den Fußball zur Handelsware zu machen. Noch gibt es zwar keine offizielle Boykottdrohung, hinter den Kulissen soll aber darüber bereits gesprochen werden.
0: Ja, noch keine 8 Uhr und schon haben wir irgendwie das Gefühl, mal Deo nachlegen zu wollen. Richtig warm ist es schon bei uns im 100,5 Revier. 20 Grad messen wir bei euch in Badenberg und auch in Erkelenz. Da geht's aber noch einiges. Mit amtlicher Hitzewarnung bis zu 35 Grad sind drin. Dazu den ganzen Tag über viel Sonnenschein. Und auch morgen am Donnerstag geht's ähnlich heiß weiter, dann aber mit deutlich mehr Wolken und ab und zu auch mal ein paar kleinen Regenschauern.
4: Die Lage auf den Straßen bringt euch nicht ins Schwitzen. Da ist nämlich alles frei.
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4: Natürlich immer zuerst auf 100,5 das Hitradio Hückelhofenbahl Aachener Straße in Höhe der Tankstelle bei Tempo 30. Maurice mit dem Blitzer für euch. Und Thomas und Bernd melden in Aachen den Blitzer Pfalzer Straße. Da steht der silberne Caddy direkt gegenüber vom Friedhof. Erlaubt sind da 50. Blitzer könnt ihr nachlesen und melden in und über die 100,5 App oder auch an der Hotline Bescheid sagen. 0180 501 0055. Gute Fahrt.
0: Kommt gut durch.
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0: Ja, da machst du am Badesee oder im Freibad aber eine echt gute Figur mit.
4: Oh, vielen Dank.
0: Ja, auch du mit deiner kleinen orangen Badehose. Aber ich meine vor allem die 100,5 Strandmatte. Ihr gewinnt die bei 5 gewinnt. Genauso wie die Familienkarte fürs Aquana in Würseln und den Nobis Frühstücksgutschein.
4: 7:45, unser Quiz-Date im 100,5 Revier. Guten Morgen.
0: Mit oranger Badehose?
4: Auf Wunsch.

0: entspannter Wachmacher für alle Langschläfer im Urlaubs- und Ferienmodus. Schönen guten Morgen.
1: Und er bringt echtes Jamaika-Gefühl ins 100,5 Revier. Shaggy. Mr. Lover Lover mit einem neuen Album draußen in diesem Sommer. Nicht, weil er es muss, sondern weil er Bock drauf hat.
0: Ja, und diese entspannte Grundstimmung passt auch jetzt einfach in den Urlaub, ins Homeoffice und einfach in den Sommer. Angel am Mittwochmorgen hier bei uns auf 100,5. Das

0: Schon gut warm hier bei uns im 100,5 Revier um gleich 7:15. Wir bringen uns jetzt noch ein bisschen mehr ins Schwitzen.
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2: Ja, schönen guten Morgen, lieber Marcel aus Kohlscheid. So, und unser Thema heute Morgen, was essen wir eigentlich bei diesen Temperaturen? Bist du da eher im Team Wassermelone, Eis oder alles wie immer Schnitzel, Suppe?
3: Ja, beides, außer Gemüse und Obst.
0: Wir spielen jetzt um den Nobis Frühstücksgutschein, die 100,5 Strandmatte und Familienticket fürs Aquana Freizeitbad in Würseln. In einer halben Minute brauchen wir 5 richtig beantwortete Fragen von dir.
2: Und dein Countdown, der startet nach der ersten Frage. Also, bereit machen, mit Rätseln.
0: Wofür steht das Kennzeichen ERK?
3: Boah, weiter.
0: Wie heißt der Videobeweis im Fußball, abgekürzt?
3: VfR.
0: Welche Farben hat die italienische Flagge?
3: Rot, grün, weiß.
0: Was ist Camembert?
3: Käse.
0: Wofür steht die Abkürzung KI?
3: Künstliche Intelligenz.
0: Wie viele Buchstaben hat das Wort morgen?
3: 5.
0: Ja!
3: 6,
2: ja!
0: Ja! Ja!
2: Ja. Schnell noch korrigiert.
0: Ah, 5. richtige Antwort, deswegen habe ich bei 5 so gut reagiert, aber es waren 6 Buchstaben in morgen. ERK steht für Erkelenz, VAR oder VFR, Video Assistant Referee. Du hast gewonnen, viel Spaß.
2: Schönen guten Morgen, 100,5, das ist Radio hier.

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9: Schönen guten Morgen. Jetzt ist es 9:05.
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11: Mit Tobi Leder. Heute wird es im 100,5 Revier wieder sehr heiß. Der Deutsche Wetterdienst gibt eine Hitzewarnung heraus. Der Rettungsdienst im Kreis Heinsberg erinnert daran, auch ohne Durst regelmäßig zu trinken und körperliche Anstrengungen in der Mittagshitze zu vermeiden. Besonders ältere Menschen, Kinder und Pflegebedürftige brauchen heute zusätzliche Aufmerksamkeit. Jetzt steht in Aachen fest, die Ulla Klinger Schwimmhalle schließt ab dem 10. August für rund ein halbes Jahr. Grund ist, dass die Decke über dem Leerschwimmbecken und dem Sportbecken saniert werden muss. Als Ersatz öffnet in den Sommerferien die Stadt zusätzlich die Elisabethhalle. Bei einem Auffahrunfall in Erkelenz sind gestern Nachmittag 7 Menschen verletzt worden. Auf der L19 waren insgesamt 5 Autos beteiligt. 4 davon wurden durch den Zusammenstoß ineinander geschoben. Die Verletzten sind danach in Krankenhäuser gekommen. Die FIFA könnte den Bogen etwas überspannt haben. Wegen ihrer Pläne, Anteile an den Rechten von Weltmeisterschaften und der Club-WM an private Investoren zu verkaufen, denkt die UEFA offenbar über einen Boykott von FIFA-Turnieren nach. Betroffen wären dann möglicherweise europäische Nationalmannschaften und auch Vereine.
9: Den ganzen Tag über viel Sonnenschein hier bei uns im 100,5 Revier und wie gerade schon in den News gehört, mit amtlicher Hitzewarnung 35 Grad an der Spitze sind heute drin im 100,5 Revier. 23 messen wir gerade schon bei euch in Aachen und Gangelt kommt auf 22 Grad. Morgen am Donnerstag geht's mit ähnlichen Temperaturen weiter, dann sind aber deutlich mehr Wolken unterwegs und örtlich kann es auch immer mal wieder regnen.
12: Nichts los auf den Straßen, aber weiterhin heute Probleme bei der Bahn zwischen Heinsberg und Lindern, fahren keine Züge. Grund sind die Folgen des Kabelbrandes bei Porseln. Ersatzbusse sind unterwegs.
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12: Natürlich immer zuerst auf 100,5 das Hitradio Basweiler Aachener Straße. Dann in Baal Aachener Straße, ebenfalls in Höhe der Tankstelle bei Tempo 30. Und wir gehen nach Aachen rein, die Pfalzer Straße gegenüber vom Friedhof. Da blitzt es aus dem silbernen Caddy bei Tempo 50. Danke an alle Blitzermelder. Stauchstörungen, Blitzen könnt ihr melden bei Michelle. Sie sitzt an der 100,5 Hotline 0180 501 0055. Kommt gut an.
9: Gute Fahrt.
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0: Das ist so genau richtig bei Holly Humberstone. Sie nutzt das Sommerwetter und macht zusammen mit ihrer Schwester erstmal einen netten Ausflug zum See.
1: Ein Bötchen mieten, kleine Entenküken beobachten und einfach mal die Sonne genießen. Vielleicht auch mal so als Inspiration jetzt so fürs Wochenende, falls ihr da gerade im halbleeren Büro sitzt oder auch für einen Ferientag mit den Kids.
0: Da kann jetzt die großartige Holly Humberstone noch was lauter aufgedreht werden mit To Love Somebody.
1: 100,5, das Hitradio hier um jetzt 8:34 Uhr.
0: Guten Morgen.

0: Die beste Musik. Mittwochmorgen, Zoe Wees, Girls Like Us auf 100,5 das Hitradio. So, jetzt schnell noch eben was einkaufen, bevor es zu warm wird. Nur was kommt rein?
1: Melone. Eis. Oder doch was Handfestes. Unsere 100,5 Reporterin Laura Conner hat euch mal an der Supermarktkasse abgefangen.
2: Wenn es so heiß ist, esse ich gerne Nudelsalat, was vorher im Kühlschrank lag, so um die 10 Stunden. Esse ich um die zweimal am Tag.
3: Bist du mehr so Team, ich ziehe mir trotzdem eine Lasagne rein oder sagst du, nee, Salat, Wasser, Melone, alles was kalt ist, das muss reichen für mich.
4: Ich bleib da bei kalten Getränken, Eiskaffee und sonst nur Kleinigkeiten essen, so worauf man Lust hat.
5: Boah, ich sage eigentlich so zu Mittag, auch wenn es da am heißesten ist, sage ich trotzdem, man kann was Warmes essen. Aber bei mir ist es so, dass ich abends irgendwie eher Bock habe auf irgendwas Kühles. Sei es Wassermelone abends, Wassermelone, Fetasalat.
3: Wie viele Wassermelonen hast du jetzt schon im Schnitt verdrückt über die heiße Zeit?
5: Boah, ich sage so 4.
3: Sagst du, ich kann bei 30 Grad Lasagne überbacken, alles heiße essen?
6: Wenn ich wirklich Hunger habe, dann kann ich alles essen. Ist Mensa, hat man ja auch nicht wirklich so die Wahl.
3: Hast du denn so einen Snack, so einen Abkühltipp für uns?
6: Dieser Eis-Americano ist schon sehr geil zum Abkühlen.
1: Kaffee ist einfach die Lösung, nicht das Problem.
0: Hört, hört.

0: Noch vor den Nachrichten, ihr baut's auf 100,5, das Hitradio. Ian Dior.
1: Let You, das ist die meiste Musik. Engut, anderthalb Minuten, guten Morgen.
0: Morgen.
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0: Moin, 9:05.
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0: Viele von uns feiern die über 30 Grad heute im 100,5 Revier. Tobi Leder.
2: Gleichzeitig bekommen bei dem Wetter Rettungsdienste mehr zu tun.
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2: Die Krankenhäuser und Rettungsdienste im Kreis Heinsberg erwarten doppelt so viele Einsätze wie üblich. Das hätten die Erfahrungen aus den letzten heißen Tagen im 100,5 Revier gezeigt. Alle Rettungsdienstler sind aber gut vorbereitet, verspricht Philipp Föhr, der ärztliche Leiter des Rettungsdienstes im Kreis Heinsberg. Vor gesundheitlichen Problemen können wir uns bei dem Wetter auch gut selbst schützen.
3: Viel trinken, auch wenn man keinen Durst hat. Also die 3 Liter am Tag sollte man möglichst schaffen. Natürlich möglichst kein Alkohol und wenig zuckerhaltige Getränke. Gleichzeitig versuchen, in kühle Umgebungen zu kommen, mit Kirchen, Einkaufszentren, Supermärkte etc. Gleichzeitig sich, wenn man hat, vor einen Ventilator setzen, vielleicht mit einem nassen Tuch im Nacken.
2: Vom Deutschen Wetterdienst gilt für unsere Region heute eine Warnung vor starker Wärmebelastung. Der Krankenstand in NRW ist leicht gesunken. Gleichzeitig fehlen Beschäftigte aber immer häufiger wegen psychischer Erkrankungen. Depressionen und andere seelische Leiden sind inzwischen der häufigste Grund für Krankschreibungen. Die Fehlzeiten sind hier 9% gestiegen, schreibt die Rheinische Post. Deutlich weniger Ausfälle gibt es dagegen wegen Grippe, Erkältungen und anderen Atemwegserkrankungen. Und wenn wir auf die verschiedenen Branchen in NRW schauen, dann sehen wir, besonders angespannt ist die Lage in der Autozuliefererindustrie. Dort steigt der Krankenstand seit Jahren, unter anderem wegen Zukunftsängsten, Stellenabbau und hohem Kostendruck. Schwimmer in Aachen müssen sich ab Mitte August für mehrere Monate umstellen. Die Ulla-Klinger-Halle schließt dann wegen einer Deckensanierung voraussichtlich bis Ende Februar. Betroffen sind das Leerschwimmbecken und das Sportbecken. Das Springerbecken bleibt für Schul- und Vereinssport aber geöffnet. Für den öffentlichen Badebetrieb soll jetzt stattdessen zusätzlich in den Ferien die Elisabeth-Halle öffnen. Und die FIFA könnte den Bogen langsam etwas überspannen. Weil sie private Investoren an den wichtigsten Turnieren beteiligen will, wird bei der UEFA offenbar über einen Boykott diskutiert. Im schlimmsten Fall könnten europäische Nationalmannschaften und Vereine dann Weltmeisterschaften oder die Club-WM meiden. Die UEFA kritisiert, die FIFA wolle einen Teil des Fußballs verkaufen, ohne klarzumachen, wer am Ende daran verdient.
4: Ja, das ist mal Sommerwetter heute hier im 100,5 Revier. Sonnenschein pur und 35 Grad an der Spitze im 100,5 Revier. Wie gerade auch schon in den News gehört, mit amtlicher Hitzewarnung. 25 Grad messen wir gerade schon bei euch in Zweifall und 24 bei euch in Langerwehe. Morgen am Donnerstag geht's denn ähnlich heiß weiter. Dann sind aber deutlich mehr Wolken unterwegs und es kann auch immer mal wieder regnen.
0: Auf den Straßen soweit alles frei für euch, aber bei der Bahn die Probleme auch heute auf der Strecke zwischen Heinsberg und Lindern. Da fährt man so ja nichts nach dem Kabelbrand in Porseln. Ersatzbusse sind unterwegs.
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0: Natürlich immer zuerst auf 100,5 das Hitradio. Andi sieht in Kettenes die Blitze in Höhe von Heinen, dann Aachener Straße in Basweiler und in Aachen selbst Pfalser Straße gegenüber vom Friedhof. Da blitzt es aus dem silbernen Caddy bei Tempo 50. Danke an alle Blitzermelder. Und Blitzen meldet ihr in der 100,5 App, da könnt ihr sie auch nachlesen. Und Staustörungen Blitzen könnt ihr durchgeben an der 100,5 Hotline bei Michelle 0180 501 0055. Kommt gut an.
4: Gute Fahrt.
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4: Die beste Musik jetzt so zum Start in den Tag und passend zum Sonnenschein.
0: Kaigo, save my love. Schönen Mittwoch.
4: Guten Morgen.
0: Morgen.

0: Gott sei Dank. Sonnenbrille gefunden. Little Wonders, Rob Thomas auf 100,5 das Sitradio. Und bei Astis ist bald Showtime. Endspurt in der Schwangerschaft.
1: Auf Insta ist es ein bisschen ruhig geworden. Nur ein süßes Pärchenfoto mit der besseren Hilfe. Hier Hälfte Milkshake mit Fritten. Die stehen gerade bei Astis sehr hoch im Kurs.
0: In einem ihrer letzten Reels hat sie vor einem guten Monat ja Einblicke in ihren Schwangerschaftsspeiseplan gegeben.
1: Ja, andere sagen da einfach Frühstück zu. Astis, jetzt auf 100,5 das Hit Radio mit Electrified.
0: Guten Morgen.

0: 12:09, 100,5 das Hitradio, der Mittwoch. Und das mit der Energieversorgung hat da einer irgendwie falsch verstanden. Auf der A8 bei Pforzheim ist jetzt palettenweise Red Bull Energy Drink aus einem LKW geflogen und zack, alles auf der Fahrbahn verteilt.
1: Richtige Sauerei hier mit Reinigung, Wartezeit. Aber vielleicht auch ein bisschen ganz praktisch, ne? So auf dem Weg in Richtung Süden. Kein Stau mehr, ne? Ist jetzt Startbahn zum Abheben.
0: Hä?
1: Red Bull verleiht Flügel.
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0: Beim Ferienfrühstück mit den Kids oder Bütterkin im leeren Büro. Die beste Musik auf 100,5. Das Hitradio ist dabei.
1: Geht's gleich mit Kamrad und Be Mine. Direkt nach den News. Kurz vor 10.
0: Guten Morgen.
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0: Guten Morgen, 5 Minuten vor 9:30.
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13: Mit Tobi Leder. Für das 100,5-Revier gilt heute eine Hitzewarnung. Erwartet werden Temperaturen von mehr als 30 Grad. Der Rettungsdienst im Kreis Heinsberg rechnet deshalb mit deutlich mehr Einsätzen und hält auch zusätzliche Bereitschaftsdienste in Reserve. Außerdem gibt es mehr Getränke und Kühlmöglichkeiten in den Rettungswagen und auch an den Krankenhäusern. Der Krankenstand in NRW ist im ersten halben Jahr leicht gesunken. Gleichzeitig sind aber psychische Erkrankungen wie Depressionen inzwischen der häufigste Grund für Krankschreibungen, das meldet die Rheinische Post. Besonders stark belastet ist die Autozulieferindustrie in NRW, wo Zukunftsängste und Stellenabbau den Druck auf Beschäftigte nochmal zusätzlich erhöhen. Die Bundesregierung hat sich auf neue Regeln für den Ausbau von Wind- und Solarenergie geeinigt. Erneuerbare Energien sollen schneller ausgebaut und besser mit den Stromnetzen abgestimmt werden. Ziel bleibt, bis 2030 rund 80% des Stroms aus erneuerbaren Quellen zu gewinnen. Zurzeit sind es 60%. In Europa gibt es heftigen Widerstand gegen den FIFA-Plan, private Investoren an den wichtigsten FIFA-Wettbewerben zu beteiligen. Nach Medienberichten wird bei der UEFA deshalb sogar darüber gesprochen, Weltmeisterschaften und die Club-WM zu boykottieren.
1: Ordentlich warm ist es schon im 100,5-Revier, bei euch im Selfkant und auch in Mariadorf schon 25 Grad. Da geht aber noch einiges, 35 Grad heute an der Spitze, wie eben auch schon gehört, mit amtlicher Hitzewarnung. Dazu den ganzen Tag über viel Sonnenschein. Morgen am Donnerstag geht es dann mit ähnlichen Temperaturen weiter, dann sind aber deutlich mehr Wolken unterwegs und auch immer wieder ein paar Regentropfen.
0: Alles frei auf den Straßen, ihr kommt gut durch.
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0: Natürlich immer zuerst auf 100,5 das Hitradio. Hückelofenball, Aachener Straße in Höhe der Tankstelle im 30er Bereich. Danke Maurice für die Info. Andi mit einer Blitze aus Kettenis in Höhe von Heinen und in Aachen. Pfalzer Straße gegenüber vom Friedhof, da steht der silberne Caddy in der 50er Zone. Thomas, Bernd, Petra, danke euch für diese Blitzer-Info. Blitzen könnt ihr melden in der 100,5 App oder per WhatsApp 01578 212 1005. Gute Fahrt.
1: Kommt gut durch.
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0: Sonne, Temperaturen, tja, die geben heute alles Sommer at its best.
1: Ob da gerade im nicht klimatisierten Büro auf dem Weg zum Eisshopping oder ganz entspannt beim Café auf dem Balkon, die beste Musik hier auf 100,5 das Hitradio.
0: Jetzt mit dem Sommerfeeling. Urlaub in Songform, Cyril, Stumbling In. Und damit läuft es jetzt viel leichter, lockerer, schwungvoller.
1: Wir machen uns einen richtig schönen sonnigen Mittwoch. Guten Morgen.
0: Ich habe jetzt irgendwie gerade Lust auf die Tasse Kaffee.
1: Und auch das Glas Wein.

0: bei seinen Shows. Ich hatte einmal das Vergnügen in Amsterdam, ist das immer cool, wenn alle gemeinsam so ihn runtersingen. Cool, yo! Gangsters Paradise auf 100,5 das Hitradio. Schönen guten Morgen. Und der Herd, der darf heute mal ein Päuschen machen.
1: Kim aus Stolberg hat uns mal ihr Lieblingshitzesnack geschickt, ganz ohne Kochen.
2: Mein Lieblingsessen an heißen Tagen ist frisches Baguette, belegt mit Tomaten, Zwiebeln und Kräutern. Das schmeckt schön frisch. Und ich denke dann immer zurück an unsere Urlaube in Spanien auf dem Campingplatz.
1: Lecker.
0: Ach, so einfach geht's. Ein bisschen und gedanklich bist du schon an der Costa del Sol.

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0: Neuer Mittwoch, um jetzt gleich 5 Minuten vor 10.
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0: Die einen freuen sich über 30 Grad heute im 100,5 Revier, Tobi Leder. Mhm. Und die anderen machen sich Sorgen um gesundheitliche Probleme.
2: Die Rettungsdienste bei uns erwarten heute auf jeden Fall wieder mehr Einsätze und sind vorbereitet.
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2: Die Krankenhäuser und Rettungsdienste im Kreis Heinsberg zum Beispiel rechnen mit doppelt so vielen Einsätzen wie an weniger heißen Tagen. Das zeige die Erfahrung aus den letzten Hitzeperioden. Alle Rettungsdienstler sind aber gut vorbereitet, sagt Philipp Föhr, der ärztliche Leiter des Rettungsdienstes im Kreis Heinsberg.
3: Wir kriegen zusätzliche Getränke an Bord für die Besatzung wie auch für Patienten. Wir haben zusätzliche Kühlmöglichkeiten an Bord. Parallel dazu werden auch Versorgungshotspots an den Krankenhäusern eingerichtet, wo unsere Kolleginnen und Kollegen vom Rettungsdienst sich zusätzlich mit Getränken, kühlen Nahrungsmitteln, sprich Eis, versorgen können und somit hoffentlich gut durch den entsprechenden Tag kommen.
2: Vom Deutschen Wetterdienst gilt für unsere Region heute eine Warnung vor starker Wärmebelastung. Psychische Erkrankungen verursachen in NRW inzwischen mehr Fehltage als jede andere Krankheitsgruppe. Um 9% sind solche Erkrankungen angestiegen, das zeigt eine DAK-Auswertung. Insgesamt ist der Krankenstand im ersten halben Jahr trotzdem leicht zurückgegangen, weil deutlich weniger Menschen wegen Erkältung und anderen Atemwegserkrankungen ausgefallen sind. Auffällig hoch bleibt der Krankenstand bei Autozulieferern in NRW. Die Krankenkassen führen das auch auf den Umbau der Branche und die Sorge um Arbeitsplätze zurück. Auch heute gibt es wieder Bahnprobleme im Kreis Heinsberg bei der RB33. Nach wie vor können keine Züge zwischen Heinsberg und Lindern fahren. Gestern hatte an einem Stellwerk bei Porselen ein Kabel gebrannt. Ein Schienenersatzverkehr ist eingerichtet. Stand jetzt soll morgen früh die RB33 wieder wie gewohnt fahren. Die Bundesregierung einigt sich auf neue Regeln für den Ausbau von Wind- und Solarenergie. Ziel ist, Ökostrom und Stromnetze besser aufeinander abzustimmen und den Ausbau günstiger zu machen. Bis 2030 sollen 80% des Stroms aus erneuerbaren Energien kommen. Für neue kleine Solaranlagen auf Hausdächern soll es ab 2027 allerdings nicht mehr dauerhaft eine feste Vergütung geben. Stattdessen sollen Besitzer ihren Strom nach einer Übergangszeit selbst vermarkten. In NRW werden immer weniger Jugendliche als Tatverdächtige erfasst. Im vergangenen Jahr ist die Zahl erneut deutlich gesunken und liegt inzwischen klar unter dem Höchststand von 2023. Auch bei Jugendlichen, die mehrfach Straftaten begangen haben sollen, zeigt die Entwicklung weiter nach unten. Die Landesregierung spricht von einem positiven Trend bei der Jugendkriminalität. Zu den häufigsten Vorwürfen gehören nach wie vor Ladendiebstahl, Körperverletzung und Sachbeschädigung. Und zwischen Bundeskanzler Merz und dem noch amtierenden Verkehrsminister Schnieder ist das Verhältnis offenbar endgültig zerrüttet. Schnieder will heute nicht an der Kabinettssitzung teilnehmen, weil er dem Kanzler nicht mehr begegnen möchte, schreibt die Bild. Hintergrund ist der Streit um seine Entlassung und die zwischenzeitlich gescheiterte Nachfolgersuche. Zur offiziellen Übergabe an seine Nachfolger und zur Entlassung durch den Bundespräsidenten will Schnieder heute aber erscheinen.
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0: Sommer und Sonne pur heute bei uns im 100,5 Revier. Richtig heiß, 35 Grad an der Spitze mit amtlicher Hitzewarnung. 28 Grad messen wir gerade schon bei euch in Unterbruch und auch in Kohlscheid. Morgen am Donnerstag geht es dann mit ähnlichen Temperaturen weiter. Dann sind aber deutlich mehr Wolken unterwegs und örtlich kann es auch immer mal wieder regnen.
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4: Nichts los auf den Straßen, ihr kommt gut durch.
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4: 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Sascha mit einer Blitze von der B57. Würseln in Richtung Alsdorf in Höhe der Bushaltestelle Immeln. In Kettenis, Höhe Heinen wird geblitzt. Danke Andi für den Blitzer. Und von Maurice die Info aus Baal, die Aachener Straße in Höhe der Tankstelle. Da auch eine Blitze bei Tempo 30. Alle Blitzen zum Nachlesen in der 100,5 App. Da könnt ihr auch Blitzen melden. Genauso wie an der 100,5 Hotline. Michelle freut sich auf den Anruf 0180 501 0055. Gute Fahrt.
0: Komm gut durch.
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0: Ja, der Hunger, der treibt einen ja schon mal zu wilden Dingen. In Österreich ist jetzt jemand in einen Imbisswagen eingebrochen. Die Beute: 15 gefrorene Grillhähnchen und ein paar Softdrinks.
4: Das Gute daran, nach der Flucht bei dem Wetter da draußen, da sind die Hähnchen wenigstens durch, Beweismittel schnell vernichtet.
0: Ja dann, Prost Mahlzeit.

0: Horst.
1: Jo, wo ist eigentlich die nächste Beachbar? Die passende Musik dazu kommt von Purple Disco Machine. Aber wir hören ihn nicht. Er ist einfach nur der Produzent bei Rhythm Unknown.
0: Und der Hit, der gehört seinem guten Kumpel Moss Kenner. Er produziert sonst eigentlich die Songs von Purple Disco Machine, aber jetzt ist der Spieß einfach mal umgedreht. Ergebnis bleibt gleich.
1: 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Schönen Vormittag.

0: Medusa Paradise. 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Mittwochvormittag gleich Coldplay. We pray. Direkt nach den Nachrichten. Kurz vor 11:30.
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0: Es ist 5 Minuten vor 11:30.
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7: Mit Tobi Leder. Im 100,5 Revier warnt der Deutsche Wetterdienst heute vor starker Wärmebelastung. Der Rettungsdienst im Kreis Heinsberg bereitet sich auf mehr Patienten vor, weil der Körper sich bei heißen Tagen und warmen Nächten schlecht erholen kann. Philipp Förster, der ärztliche Leiter des Rettungsdienstes, rät deshalb, viel trinken, Alkohol vermeiden und möglichst kühle Orte aufsuchen. In NRW fehlen Beschäftigte, etwas seltener wegen Erkältungen und Grippe, dafür häufiger wegen psychischer Probleme. Die Zahl der Fehltage durch Depressionen und andere seelische Erkrankungen ist um 9% im Jahresvergleich gestiegen. Insgesamt sind im ersten halben Jahr an jedem Tag im Schnitt 56 von 1000 Beschäftigten krankgeschrieben. Für neue Solaranlagen auf privaten Hausdächern sollen sich die Regeln ab kommendem Jahr ändern. Die feste Vergütung für eingespeisten Strom soll nach einer Übergangszeit wegfallen. Stattdessen sollen Besitzer ihren Strom selbst vermarkten. Kritiker warnen, dass das den Ausbau kleiner Solaranlagen bremsen könnte. Schon wieder gibt es Korruptionsermittlungen in einem Gefängnis in NRW. In der JVA Willig sind 2 Vollzugsbeamte wegen des Verdachts auf Drogenhandel und Bestechlichkeit ins Visier geraten. Die Ermittler haben die Haftanstalt durchsucht und werten jetzt die sichergestellten Beweise aus.
0: Es dürfte sich rumgesprochen haben, es wird sehr warm heute. Sonne bis 35 Grad in der Spitze. Gibt sogar eine amtliche Hitzewarnung in Monschau, 28 in Pfalz, im Moment 27 Grad. Auch morgen geht es sehr, sehr heiß weiter, aber es sind im Vergleich viel mehr Wolken unterwegs und stellenweise gibt es auch den einen oder anderen Regentropfen. Alles entspannt auf den Straßen, ihr habt freie Fahrt.
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0: 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B57 Würseln Richtung Alsdorf, das Ganze in Höhe der Bushaltestelle Immeln. Danke Sascha für die Info. In Aachen, Pfalzer Straße, direkt gegenüber vom Friedhof, da steht der silberne Caddy, den sehen ganz viele von euch bei Tempo 50. Und im Basweiler Aachener Straße, auch da eine Blitze. Und die Blitzen im 100,5 Revier meldet ihr über unsere App oder gerne auch per WhatsApp, geht ganz schnell direkt in Studio 01578 212 1005. Gute Fahrt.
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0: Gute Laune hier bei uns auf 100,5, das ist Radio. Hi zusammen, der schnellste Mann der Welt. Ganz langsam.
1: Achtmaliger Olympia-Goldgewinner und Weltrekordhalter Usain Bolt zeigt sich jetzt bei Instagram von einer ganz anderen Seite. Er sitzt gemütlich in so einem Ohrensessel und er strickt.
0: Ja, der hat ja immer mal wieder so Phasen, bei denen er ganz gern mal neue Hobbys ausprobiert. Wie vor kurzem auch, da hat er sich als DJ versucht. Aber da hat er anscheinend den Faden verloren.

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0: Grüß euch, wir haben es jetzt 5 Minuten vor 11.
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0: Mit Tobi Leder. Die Temperaturen im 100,5 Revier steigen heute auf weit über 30 Grad. Die Krankenhäuser und Rettungsdienste im Kreis Heinsberg erwarten doppelt so viele Einsätze wie üblich. Das zeigen die Erfahrungen aus den letzten heißen Tagen im 100,5 Revier. Alle Rettungsdienstler sind aber gut vorbereitet, verspricht Philipp Föhr, ärztlicher Leiter des Rettungsdienstes im Kreis Heinsberg.
2: Gleichzeitig haben wir natürlich auch im Blick, dass es zu einem erhöhten Patientenaufkommen kommen kann und dementsprechend werden Bereitschaftsdienste vorgehalten, um unsere Kolleginnen und Kollegen, die eine erhöhte Einsatzauslastung haben, eventuell einmal auszulösen, sodass sie auch garantierte Pausezeiten und Erholungszeiten haben.
0: Vom Deutschen Wetterdienst gilt für unsere Region heute eine Warnung vor starker Wärmebelastung. Der Krankenstand in NRW ist leicht gesunken. Gleichzeitig fehlen Beschäftigte aber immer häufiger wegen psychischer Erkrankungen. Depressionen und andere seelische Leiden sind inzwischen der häufigste Grund für Krankschreibungen. Die Fehlzeiten sind hier um 9% gestiegen, schreibt heute die Rheinische Post. Deutlich weniger Ausfälle gibt es dagegen wegen Grippe, Erkältung und anderen Atemwegserkrankungen. Und wenn wir auf die verschiedenen Branchen in NRW schauen, dann sehen wir, besonders angespannt ist die Lage in der Autozuliefererindustrie. Dort steigt der Krankenstand seit Jahren unter anderem wegen Zukunftsängsten, Stellenabbau und hohem Kostendruck. Schon wieder gibt es Korruptionsverdacht in einem Gefängnis in NRW. In der JVA Willig nehmen Polizei und Staatsanwaltschaft zwei Vollzugsbeamte ins Visier. Es geht unter anderem um möglichen Drogenhandel und Bestechlichkeit. Die Ermittler haben die Haftanstalt schon Mitte des Monats durchsucht und werten jetzt die sichergestellten Beweise aus. Zuletzt hat es ähnliche Vorwürfe auch in mehreren anderen Gefängnissen in NRW gegeben, unter anderem in Euskirchen. Schwimmer in Aachen müssen sich ab heute für mehrere Monate umstellen. Die Ulla-Klinger-Halle schließt wegen einer Deckensanierung voraussichtlich bis Ende Februar. Mitte August geht die Sperrung los. Betroffen sind das Leerschwimmbecken und das Sportbecken. Das Springerbecken bleibt für Schul- und Vereinssport geöffnet. Für den öffentlichen Badebetrieb in den Ferien soll stattdessen zusätzlich die Elisabeth-Halle öffnen. Die Jugendkriminalität in NRW ist im vergangenen Jahr weiter zurückgegangen. Die Polizei hat rund 40.000 jugendliche Tatverdächtige erfasst, knapp 8% weniger als im Jahr davor. Und auch die Zahl der Jugendlichen, die mehrfach als Tatverdächtige aufgefallen sind, ist erneut gesunken. Der scheidende Verkehrsminister Schnieder bleibt der heutigen Kabinettssitzung offenbar bewusst fern, um Bundeskanzler Merz nicht zu begegnen. Das schreibt zumindest die Bild. Schnieder fühlt sich nach seiner angekündigten Entlassung und der chaotischen Suche nach einem Nachfolger öffentlich gedemütigt. Bei anderen Terminen will er heute aber noch dabei sein. Er bekommt seine Entlassungsurkunde und übergibt anschließend das Ministerium an seinen Nachfolger. Und die Polizei Aachen bietet heute ein kostenloses Fahrrad- und Pedelec-Training an. An dem Parcours kann jeder einfach so ohne Anmeldung teilnehmen. Gebraucht wird nur ein eigenes Rad samt Helm. Das Training findet bis 2 Uhr auf dem Schulhof der Realschule Basweiler-Setterich statt.
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0: Richtiges Sommerwetter heute im 100,5 Revier. Sonne pur bis 35 Grad in der Spitze. Gibt eine amtliche Hitzewarnung von den Städten in Geinkirchen und Simmerath liegen wir jeweils bei 28 Grad. Morgen am Donnerstag geht's dann heiß weiter, aber mit deutlich mehr Wolken. Dann können auch mal ein paar Regentropfen runterkommen.
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0: Auf den Straßen gerade nichts gemeldet.
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0: 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Es blitzt einmal, wenn ihr von Büsum Richtung Alsdorf auf der B57 unterwegs seid, meldet Sascha. Außerdem in Kettenis, Höhe Heinen wird geblitzt. Danke Andreas für die Meldung. Und in Basweiler haben wir noch die Aachener Straße. Die haben ganz, ganz viele von euch gemeldet. Dankeschön. Blitzer meldet ihr super einfach bei uns in der 100,5 App. Da gibt es auch nochmal die Liste mit allen Blitzen, die wir zurzeit haben. Ansonsten gerne Infos, die ihr loswerden wollt von den Straßen, per WhatsApp-Sprachnachricht ins Studio schicken. 01578 212 1005. Kommt gut durch den Mittwoch.
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Hi zusammen mit der besten und meisten Musik hier auf 100,5 das Hitradio. Er versorgt uns immer wieder mit guter Laune Musik. Alle Farben. Er selbst sagt, er ist ein durchweg positiver Mensch und es gibt eben nicht nur Schwarz und Weiß und das Leben geht auch keine geradlinigen Bahnen. Genau das verkörpert auch sein neuer Song Baby Goodbye. Positiv, gute Laune und eine ordentliche Prise Leichtigkeit und das, obwohl es eigentlich um den Liebeskummer direkt nach der Trennung geht. Weitermachen und auch in schweren Zeiten tanzen und das Leben nicht so schwer nehmen. Das machen wir jetzt auch mit Alle Farben und Baby Goodbye auf 100,5 das Hitradio.

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6: Hi zusammen, wir haben es 11:55.
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6: Mit Tobi Leder. Heute wird es im 100,5-Revier wieder sehr heiß. Der Deutsche Wetterdienst gibt eine Hitzewarnung heraus. Der Rettungsdienst im Kreis Heinsberg erinnert daran, auch ohne Durst regelmäßig zu trinken und körperliche Anstrengungen jetzt in der Mittagshitze zu vermeiden. Besonders ältere Menschen, Kinder und Pflegebedürftige brauchen heute zusätzliche Aufmerksamkeit. Der Krankenstand in NRW ist im ersten halben Jahr leicht gesunken. Gleichzeitig sind aber psychische Erkrankungen wie Depressionen inzwischen der häufigste Grund für Krankschreibung. Das meldet die Rheinische Post. Besonders stark belastet ist die Autozuliefererindustrie, wo Zukunftsängste und Stellenabbau den Druck auf Beschäftigte erhöhen. Die Bundesregierung hat sich auf neue Regeln für den Ausbau von Wind- und Solarenergie geeinigt. Erneuerbare Energien sollen schneller ausgebaut und besser mit dem Stromnetz abgestimmt werden. Ziel bleibt, bis 2030 rund 80% des Stroms aus erneuerbaren Quellen zu gewinnen. Zurzeit sind es 60%. Nach Fällen in Euskirchen, Rheinbach und Siegburg gibt es jetzt auch in der JVA Willig Ermittlungen gegen Bedienstete. 2 Vollzugsbeamte stehen unter Verdacht, mit Drogen gehandelt und Bestechungsgelder angenommen zu haben. Für Kritik sorgt außerdem, dass der Landtag über die Durchsuchung bisher nicht informiert worden ist. Das ist ein Sommertag, wie er vermutlich im Duden stehen würde. Sonne pur im 100,5-Revier bis zu 35 Grad in der Spitze. Für viele eigentlich schon ein bisschen zu heiß. Es gibt auch eine amtliche Hitzewarnung heute. Scheifener liegt bei 30, Alsdorf bei 29 Grad. Und morgen am Donnerstag geht's heiß weiter. Gibt aber deutlich mehr Wolken und dann auch mal ein paar Regentropfen bei uns. Straßencheck, machen wir kurz. Gerade nichts gemeldet.
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6: Natürlich immer zuerst hier bei uns auf 100,5 das Hitradio. Die neueste Blitze von Fabienne auf der B57, wenn ihr aus Richtung Granterath kommt, vor der Ortseinfahrt nach Hückelhofen-Baal. Außerdem B57, aber diesmal Würseln in Richtung Alsdorf, meldet uns Sascha. Und in Kettenes, da hat Anni eine Blitze gesehen. Höhe Heinen, dankeschön. Blitzen meldet ihr ganz einfach in unserer 100,5-App und dort findet ihr auch die Liste mit allen Blitzen, die zurzeit aktiv sind und gemeldet wurden. Wenn ihr sagt, ne, das waren aber noch nicht alle, entweder direkt in der App oder per WhatsApp-Sprachnachricht reinschicken. 01578 212 1005. Kommt gut durch den Mittwoch.
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0: Mike Smith mit Drive Saver von 100,5, das ist Radio. Entspannten Vormittag euch. Wer jetzt in diesen Sommerferien mit dem Hund mal schön spazieren geht im Feld oder mit der Familie eine nette Fahrradtour macht, der sollte mal öfter ein bisschen nach oben schauen, denn die Chancen stehen so gut wie lange nicht mehr dabei, einen Storch zu entdecken.
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0: In Deutschland brüten so viele Weißstörche wie noch nie seit Beginn der Aufzeichnungen. Naturschützer rechnen in diesem Jahr mit rund 15.000 Brutpaaren. Vor knapp 40 Jahren sind es nicht einmal 3.000 gewesen. Ein Grund dafür, viele Störche fliegen im Winter inzwischen nicht mehr bis nach Afrika, sondern nur noch bis nach Spanien und der kürzere Weg ist für sie dann weniger gefährlich. Dadurch kommen mehr Tiere ab dem Frühjahr zurück. Nur eine Frage bleibt da natürlich noch unbeantwortet. Bringt der Storch jetzt die Babys oder nicht?
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0: Es lief
1: Rockstars von Malik Harris. Schönen Tag euch, es ist 5 vor 12.
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1: Mit Sören Sierk. Die Temperaturen im 100,5 Revier steigen heute wieder auf weit über 30 Grad. Die Krankenhäuser und Rettungsdienste im Kreis Heinsberg erwarten doppelt so viele Einsätze wie üblich. Das zeigen die Erfahrungen aus den letzten heißen Tagen im 100,5 Revier.
3: Wir gehen davon aus, oder es wird so sein, dass einfach die verlängerte Hitzeperiode die Abkühlung der Wohnung und der Umgebung nicht mehr zulässt. Somit mit den tropischen Nächten über 25 Grad es halt auch nicht möglich ist, in der Nacht, in den frühen Morgenstunden, in den späten Abendstunden seine Räumlichkeiten so runterzukühlen und somit dem Körper natürlich auch die Möglichkeit genommen wird, seine erhöhte Körperkerntemperatur an die Umgebung abzugeben.
1: Sagt Philipp Föhr, ärztlicher Leiter des Rettungsdienstes Kreis Heinsberg. In einem weiteren Gefängnis in NRW wird wegen möglicher Korruption ermittelt. Zwei Bedienstete der JVA Willig sollen unter anderem in Drogenhandel verwickelt gewesen sein und Bestechungsgeld angenommen haben. Bei einer Durchsuchung Mitte Juli sind Beweismittel sichergestellt worden. Für zusätzlichen Ärger sorgt, dass der Landtag über die Ermittlungen bisher offenbar nicht informiert worden ist. Die FDP spricht deshalb sogar von einem möglichen Vertuschungsversuch. Psychische Erkrankungen verursachen in NRW inzwischen mehr Fehltage als jede andere Krankheitsgruppe. Um 9% sind solche Erkrankungen angestiegen, zeigt eine DAK-Auswertung. Insgesamt ist der Krankenstand im ersten Halbjahr trotzdem leicht zurückgegangen, weil deutlich weniger Menschen wegen Erkältungen und Atemwegserkrankungen ausgefallen sind. Auffällig hoch bleibt der Krankenstand bei Autozulieferern. Die Krankenkassen führen das auch auf den Umbau der Branche und die Sorgen um Arbeitsplätze zurück. Und auch heute gibt es Bahnprobleme im Kreis Heinsberg bei der RB 33. Nach wie vor können keine Züge zwischen Heinsberg und Lindern fahren. Gestern hatten an einem Stellwerk bei Porselen Kabel gebrannt. Ein Schienenersatzverkehr ist eingerichtet. Stand jetzt soll morgen früh wieder die RB 33 wie gewohnt fahren. Die Bundesregierung einigt sich auf neue Regeln für den Ausbau von Wind- und Solarenergie. Ziel ist, Ökostrom und Stromnetze besser aufeinander abzustimmen und den Ausbau günstiger zu machen. Bis 2030 sollen 80% des Stroms aus erneuerbaren Energien kommen. Für neue kleine Solaranlagen auf Hausdächern soll es ab dem nächsten Jahr allerdings nicht mehr dauerhaft eine feste Vergütung geben. Stattdessen sollen Besitzer ihren Strom nach einer Übergangszeit selbst vermarkten. In NRW werden immer weniger Jugendliche als Tatverdächtige erfasst. Im vergangenen Jahr ist ihre Zahl erneut deutlich gesunken und liegt inzwischen klar unter dem Höchststand von 2023. Auch bei Jugendlichen, die mehrfach Straftaten begangen haben, zeigt die Entwicklung weiter nach unten. Die Landesregierung spricht damit von einem positiven Trend bei der Jugendkriminalität. Zu den häufigsten Vorwürfen gehören Ladendiebstahl, Körperverletzung und Sachbeschädigung. Und die Polizei Aachen bietet heute ein kostenloses Fahrrad- und Pedelec-Training an. An dem Parcours kann jeder einfach so ohne Anmeldung teilnehmen. Gebraucht wird nur ein eigenes Rad samt Helm. Das Training findet bis 2 Uhr auf dem Schulhof der Realschule Basweiler-Setterich statt.
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1: Sommerwetter heute im 100,5 Revier. Sonne pur mit bis zu 35 Grad in der Spitze. Es gibt auch eine amtliche Hitzewarnung. In Aldenhoven, da messen wir bisher 31 Grad. In Laurensberg auch schon 30 Grad. Und morgen am Donnerstag, da geht es heiß weiter. Aber mit deutlich mehr Wolken und auch ein paar Regentropfen.
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1: Da liegen uns aktuell keine Meldungen vor, die Straßen sind frei.
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1: In Basweiler gibt's teure Fotos auf der Aachener Straße. Das haben ganz viele von euch gesehen. Dann auf der B57 in Würsel in Richtung Alsdorf. Danke an Sascha fürs Bescheidsagen. Und auch auf der B57 aus Richtung Granterath vor der Ortseinfahrt nach Hückelhovenbahl. Danke an Fabienne fürs Bescheidsagen. Blitzer, die meldet ihr auch ganz bequem an der 100,5 App oder an der 100,5 Hotline 0180 501 0055.
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0: Tampa City mit Self-Aware.

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9: Es ist 10:05.
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9: Mit Sören Sierk. Die Temperaturen im 100,5 Revier steigen heute wieder auf weit über 30 Grad. Die Krankenhäuser und Rettungsdienste im Kreis Heinsberg erwarten doppelt so viele Einsätze wie üblich. Das zeigen auch die Erfahrungen aus den letzten heißen Tagen im 100,5 Revier. In einem weiteren Gefängnis in NRW wird wegen möglicher Korruption ermittelt. Zwei Bedienstete der JVA Willig sollen unter anderem in Drogenhandel verwickelt gewesen sein und Bestechungsgeld angenommen haben. Psychische Erkrankungen verursachen in NRW inzwischen mehr Fehltage als jede andere Krankheitsgruppe. Um 9% sind solche Erkrankungen angestiegen, das zeigt eine DAK-Auswertung. Insgesamt ist der Erkrankenstand im ersten Halbjahr trotzdem leicht zurückgegangen. Und auch heute gibt es Bahnprobleme im Kreis Heinsberg bei der RB 33. Nach wie vor können keine Züge zwischen Heinsberg und Lindern fahren. Gestern hatten an einem Stellwerk bei Porselen Kabel gebrannt. Ein Schienenersatzverkehr ist eingerichtet. Stand jetzt soll morgen früh die RB 33 wieder wie gewohnt fahren. Auf den Straßen habe ich eine Meldung für euch. In Herzogenrath-Kohlscheid, Höhe Pannesheide, da ist eine Ampel ausgefallen.
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9: 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In Basweiler werdet ihr geblitzt auf der Aachener Straße. Das haben ganz viele von euch gesehen. Dann in Kettenis, Höhe Heinen. Das hat der Andi gesehen. Danke fürs Bescheid sagen. Und dann noch in Aachen ist eine frische Blitze reingekommen von Günther in der Ludwigsallee. Danke auch dafür. Blitzer, die meldet ihr ganz bequem bei uns in der 100,5 App. Da seht ihr die auch nochmal alle schön aufgelistet. Oder per WhatsApp Sprachnachricht 01578 212 1005.
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Taylor Swift mit I Knew It, I Knew You.

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0: Kelly, Rakim, Wondis. Hi zusammen, um kurz vor eins jetzt.
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0: Und wir drücken euch allen die Daumen, dass ihr gerade irgendwo mit Klimaanlage sitzt, oder Sören Sirk?
2: Ja, bei den Temperaturen auf jeden Fall. Davor wird jetzt auch wieder gewarnt.
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2: Die Hitzewarnung für das 100,5 Revier ist auf morgen verlängert worden. Der Deutsche Wetterdienst rechnet weiter mit einer starken Wärmebelastung und auch nachts kann es mit mehr als 20 Grad unangenehm warm werden. Dazu warnen auch die Behörden in Belgien und den Niederlanden vor den hohen Temperaturen in Ostbelgien und Südlimburg. Es wird geraten, viel zu trinken, vor allem die Mittagshitze zu meiden und besonders auf Kinder und ältere Menschen zu achten. In Aachen gibt es kostenloses Trinkwasser, zum Beispiel in mehreren Verwaltungsgebäuden der Stadtbibliothek und an öffentlichen Trinkbrunnen. In einem weiteren Gefängnis in NRW gibt es jetzt Ermittlungen wegen möglicher Korruption. Zwei Bedienstete der JVA Willig sollen in Drogenhandel verwickelt sein und Bestechungsgeld angenommen haben. Bei einer Durchsuchung Mitte Juli haben Ermittler Beweismittel mitgenommen, die jetzt ausgewertet werden. Für Kritik sorgt außerdem, dass der Landtag zunächst nichts von dem Fall erfahren hat. SPD und FDP fordern deshalb eine Sondersitzung des Rechtsausschusses. Der Krankenstand in NRW ist leicht gesunken. Gleichzeitig fehlen Beschäftigte immer häufiger wegen psychischer Erkrankungen. Depressionen und andere seelische Leiden sind inzwischen der häufigste Grund für Krankschreibungen. Die Fehlzeiten sind hier um 9% gestiegen, schreibt die Rheinische Post. Deutlich weniger Ausfälle gibt es dagegen wegen Grippe, Erkältungen und anderen Atemwegserkrankungen. Und wenn wir auf die verschiedenen Branchen in NRW schauen, sehen wir, besonders angespannt ist die Lage in der Autoziellieferer-Industrie. Dort steigt der Krankenstand seit Jahren, unter anderem wegen Zukunftsängsten, Stellenabbau und hohem Kostendruck. Im Kreis Heinsberg lassen sich Autos ab Montag komplett online an-, ab- oder ummelden. Auch Wunschkennzeichen können Menschen dann über die neue Online-Dienste suchen und reservieren. Wer sein Fahrzeug online zulässt, kann direkt losfahren. Ein ausgedruckter vorläufiger Nachweis gilt bis zu 14 Tage, bis die Unterlagen per Post kommen. Neu ist außerdem der digitale Fahrzeugschein für das Smartphone. Die Online-Zulassung ist günstiger als der Termin vor Ort. Schwimmer in Aachen müssen sich ab August für mehrere Monate umstellen. Die Ulla-Klinger-Halle schließt wegen einer Deckensanierung voraussichtlich bis Ende Februar. Betroffen sind das Leerschwimmbecken und das Sportbecken. Das Springerbecken bleibt für Schule und Vereinssport geöffnet. Für den öffentlichen Badebetrieb soll stattdessen zusätzlich die Elisabeth-Halle öffnen. Und mitten in der Hitzewelle startet in Aachen schon der Vorverkauf für das Weihnachtssingen auf dem Tivoli. Das beliebte Event findet in diesem Jahr am 20. Dezember statt. Dann singen wieder tausende Menschen gemeinsam im Stadion an der Krefelder Straße. Begleitet werden sie von mehreren Chören und Musikgruppen. Tickets gibt es ab sofort im Alemannia Ticketshop und an den bekannten Vorverkaufsstellen.
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0: Bei euch in Herat 33 Grad, genau wie in Übach-Palenberg. Die Sonne, die knallt den Tag über weiterhin bis zu 36 Grad bei uns im 100,5 Revier. Morgen am Donnerstag, dann geht es da auch fast genauso warm weiter. Vor allem am Nachmittag kann es dann in Richtung Eifel aber auch mal regnen.
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0: Wir haben einen Ampelausfall in Herzogenrath-Kohlscheid auf Höhe Panesheide. Ansonsten sind die Straßen soweit frei.
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0: Die gibt's natürlich immer zuerst auf 100,5 das Hitradio. Wir haben eine Blitze in Kettenis auf Höhe Heinen stehen. Das hatte der Andy gesehen und Bescheid gegeben. In Basweiler auf der Aachener Straße haben ganz viele von euch gesehen und uns reingemeldet. Und auch noch in Aachen auf der Ludwigsallee hat der Günther gesehen und Bescheid gegeben. Danke. Dankeschön auch dafür. Die Blitzer, die findet ihr immer in der 100,5 App und da meldet ihr neue Blitzer auch ganz entspannt mit einem Klick oder ruft einfach bei mir an der 100,5 Hotline 980 501 0055.
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0: Wir sind bei euch an diesem absoluten Hitze-Mittwoch mit der besten Musik, da lässt es sich ein bisschen leichter leben. Kommt jetzt von David Guetta und Ava Max, Forever Young, kommt gut durch den Tag heute.

0: Boah, was ein Wetter da draußen. 33 Grad gerade in Aachen, 33 Grad in Heinsberg, 33 Grad in Eschweiler. Es ist verrückt. Was ein Wetter schon wieder hier bei uns im 100,5 Revier. Und da fällt auch das Essen teilweise ja so ein bisschen schwieriger. Oder wie macht ihr das eigentlich? 100,5 Reporterin Laura Conner macht den Check. Was gibt's bei der Hitze bei euch zu essen?
1: So Nudelsalat oder sowas, was kalt ist.
2: Grillen aber trotzdem auch, ne? Ja,
1: grillen und dann leckere Salate dazu.
2: Doch ganz viele Leute, die einfach nur noch Wassermelone mittlerweile essen.
1: Nee, die mag ich nicht.
2: Honigmelone?
1: Die mag ich, ja. Ja.
2: Lieber Honigmelone?
1: Lieber Honigmelone, ja.
3: Ich esse auch lieben gerne Lasagne. Gestern noch getan. Also
2: fängst du da nicht beim Essen auch noch mehr an zu schwitzen?
3: Ich habe eine Klimaanlage zu Hause, das geht schon ganz gut.
4: Ich esse jetzt momentan eher so was Leichteres, wie so ein Joghurt oder so, weil ich bin dann einfach zu satt dafür.
5: Also mein Appetit ist, würde ich sagen, der gleiche. Ich kann auch warme Sachen essen. Ich warte halt einfach dann, bis die dann richtig abgekühlt sind. Da hilft auch der Ventilator tatsächlich.
6: Ganz ehrlich, mein Tipp für den Sommer ist Essiggurken. Die sind voll lecker in den Sommer. Einfach so, man kann auf der Saft trinken. Finde ich sogar besser als Eis.
2: Crazy. Wenn wir die in die Tiefkühltruhe legen, noch besser?
6: Boah, das habe ich noch nie probiert, aber mache ich jetzt zu Hause.
0: Essiggurken in der Tiefkühltruhe. Ich sag ja, an einem Tag wie heute, da darf auch mal Eis die Nahrungsgrundlage bilden, finde ich.

0: Lipa auf 100,5 das Hitradio. Ja, bei dem Wetter, da kann uns schnell mal die Energie ausgehen, aber wir helfen da aus. Baby Rexha mit New Religion, die beste Musik für euch direkt nach den Nachrichten.
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0: Hi zusammen, 2:05 jetzt.
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10: Mit Sören Sierk. Die Hitzewarnung für das 100,5 Revier ist auf morgen verlängert worden. Der Deutsche Wetterdienst rechnet weiter mit einer starken Wärmebelastung und auch nachts kann es mit mehr als 20 Grad unangenehm warm bleiben. Zudem warnen auch die Behörden in Belgien und den Niederlanden vor den hohen Temperaturen in Ostbelgien und Südlimburg. Im Kreis Heinsberg lassen sich Autos ab Montag komplett online an-, ab- oder ummelden. Wer sein Fahrzeug online zulässt, kann direkt losfahren. Ein ausgedruckter vorläufiger Nachweis gilt dann für bis zu 14 Tage, bis die Unterlagen dann per Post ankommen. Schwimmer in Aachen müssen sich ab August für mehrere Monate umstellen. Die Ulla-Klinger-Halle schließt wegen einer Deckensanierung voraussichtlich bis Ende Februar. Für den öffentlichen Badebetrieb soll stattdessen zusätzlich die Elisabeth-Halle öffnen. Und mitten in der Hitzewelle startet in Aachen schon der Vorverkauf für das Weihnachtssingen auf dem Tivoli. Das beliebte Event findet in diesem Jahr am 20. Dezember statt. Tickets gibt es ab sofort im Alemannia Ticketshop und an den bekannten Vorverkaufsstellen.
0: Wir gucken auf die Straßen im 100,5 Revier. Achtung auf der A4 Aachen in Richtung Köln. Zwischen Merzenich und Elsdorf hat es einen Unfall gegeben. Da ist die Unfallstelle auch nur ungesichert auf dem Standstreifen und deswegen liegen auch Fahrzeugteile auf der ganzen Fahrbahn. Und wir haben auch noch einen Ampelausfall in Herzogenrath-Kohlscheid, da auch für Pannesheide.
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0: Die gibt's natürlich wie gewohnt immer zuerst auf 100,5 das Hitradio. Eine ganz frische Blitze haben wir über unsere App reinbekommen von Moritz und Maurice. Die haben die Blitze gesehen auf der L136 zwischen Aldenhofen und Alsdorf-Höngen, da unter der Brücke. Außerdem noch in Aachen-Ludwigsallee, da wird auch geblitzt, hat der Günther gesehen. Und auf der B57, wenn ihr von Würseln in Richtung Alsdorf unterwegs seid, das hat der Sascha Bescheid gegeben. Auch Dankeschön an dieser Stelle. Die Blitzer habt ihr in der Übersicht immer in der 100,5 App und da meldet ihr neue Blitzer wie Moritz und Maurice einfach ganz neu. Und ihr könnt das auch Bescheid geben an der 100,5 Hotline. Meldet euch 0180 501 0055.
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Den Songtext müssen wir nicht kennen, da singen wir einfach mit. Alex Warren Ordinary auf 100,5 das Hitradio. Und ja, wo wir einmal bei Supersängern mit einer geilen Stimme sind, da würde ich sagen, Chris DeSerandi ist auch einer davon.

Geil, hier mit einem Cover von Take Me to Church. Der Brite, der zeigt uns regelmäßig auf seinem Insta-Account, was er so mit seiner Stimme anstellen kann. Und ein kleiner Spoiler, das ist einiges. Vieles mehr, als manche von uns können. Und vielleicht liefert uns Chris de Serendi auch den Sommerhit des Jahres. Good Old Days, sein aktueller Hit und ein absoluter Kracher, wenn er mich fragt. Klingt nach locker luftig, fühlt sich nach Urlaub an und das macht auch gute Laune. Ich würde sagen, das brauchen wir heute.

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0: Hallo zusammen, 5 vor 2 haben wir jetzt gleich.
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0: Nachdem Jens Spahn zurückgetreten ist, da gab es ja eine Menge Wirbel in der Bundesregierung, Sören Sierk.
2: So langsam legt sich der Staub. Die ersten Posten sind jetzt auch offiziell ernannt worden. Es gibt aber schon wieder neue Kritik.
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2: Die Regierungsumbildung in Berlin ist jetzt offiziell. Bundespräsident Frank-Walter Steinmeier hat die neuen Bundesminister für Verkehr und Gesundheit sowie die neue Kanzleramtschefin jetzt ernannt. Kritik gibt es aber am Zeitplan. Den Amtsentscheid leisten die neuen Kabinettsmitglieder erst Anfang September im Bundestag. Steinmeier erinnert daran, dass der Eid eigentlich zur Amtsübernahme dazugehört. Ganz abgeschlossen ist der Umbau außerdem noch nicht. Mehrere weitere Posten sind weiterhin offen. Die Temperaturen im 100,5-Revier steigen heute wieder auf weit über 30 Grad. Die Krankenhäuser und Rettungsdienste im Kreis Heinsberg erwarten doppelt so viele Einsätze wie üblich. Das zeigen die Erfahrungen auch aus den letzten heißen Tagen im 100,5-Revier. Überall bei uns wird zurzeit auch wieder vor den hohen Temperaturen gewarnt. Es wird deshalb auch dazu geraten, viel zu trinken, vor allem die Mittagshitze zu meiden und besonders auf Kinder und ältere Menschen zu achten. Für junge Forschende sollen Unijobs in Deutschland verlässlicher werden. Das Bundeskabinett hat eine Reform auf den Weg gebracht, die erstmals Mindestlaufzeiten für befristete Verträge vorsieht. Wer Angehörige pflegt, soll außerdem länger befristet beschäftigt werden können. Damit will die Bundesregierung die vielen kurzen Verträge und die jahrelangen Unsicherheit in der Wissenschaft eindämmen. Die Bundesregierung einigt sich auf neue Regeln für den Ausbau von Wind- und Solarenergie. Ziel ist, Ökostrom und Stromnetze besser aufeinander abzustimmen und den Ausbau günstiger zu machen. Bis 2030 sollen 80% des Stroms aus erneuerbaren Energien kommen. Für neue kleine Solaranlagen auf Hausdächern soll es ab 2027 allerdings nicht mehr dauerhaft eine feste Vergütung geben. Stattdessen sollen Besitzer ihren Strom nach einer Übergangszeit selbst vermarkten. In NRW werden immer weniger Jugendliche als Tatverdächtige erfasst. Im vergangenen Jahr ist ihre Zahl erneut deutlich gesunken und liegt inzwischen klar unter dem Höchststand von 2023. Auch bei Jugendlichen, die mehrfach Straftaten begangen haben, zeigt die Entwicklung weiter nach unten. Die Landesregierung spricht damit von einem positiven Trend bei der Jugendkriminalität. Zu den häufigsten Vorwürfen gehören Ladendiebstahl, Körperverletzung und Sachbeschädigung. Auch heute gibt es Bahnprobleme im Kreis Heinsberg bei der RB 33. Nach wie vor können keine Züge zwischen Heinsberg und Lindern fahren. Gestern hatten an einem Stellwerk bei Porselen Kabel gebrannt. Ein Schienenersatzverkehr ist eingerichtet. Stand jetzt soll morgen früh die RB 33 wieder wie gewohnt fahren. Und die FIFA will mit Teilen ihrer WM-Rechte Milliarden bei Investoren einsammeln. Für Fans könnte das am Ende noch mehr Spiele und größere Turniere bedeuten. Denn die Geldgeber verdienen vor allem daran, wenn die Einnahmen weiter steigen. Europas Fußballverband UEFA lehnt den Plan deshalb klar ab und warnt vor einem Ausverkauf des Fußballs. Die FIFA verspricht dagegen deutlich mehr Geld für kleine Verbände.
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0: Bei euch in Herzogenrath, Messwert 33 Grad, in Oberbruch 34. Die Sonne, die knallt den ganzen Tag über weiter, bis zu 36 Grad. Morgen dann am Donnerstag, da geht's fast genauso warm, weiter ein Stückchen kühler. Vor allem am Nachmittag kann dann aber auch mal Regen von oben runterkommen. Wir gucken auf die Straßen im 100,5-Revier. Achtung auf der A4 Aachen in Richtung Köln zwischen Merzenich und Elsdorf. Da hat es einen Unfall gegeben, deswegen liegen da auch Gegenstände auf dem kompletten Fahrstreifen. Und wir haben auch noch einen Ampelausfall in Herzogenrath-Kohlscheid, da auf Höhe Pannesheide.
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0: Die gibt es natürlich immer zuerst auf 100,5, das Hitradio. Moritz und Maurice haben sich per App gemeldet auf der L136. Das ist die Strecke zwischen Aldenhofen und Alsdorf-Högen. Da steht unter der Brücke ein Blitzer. In Aachen auf der Ludwigsallee hat der Günther gesehen und auch noch auf der B57. Aus Richtung Granterath vor der Ortseinfahrt nach Hückelhofen-Bahl hat die Fabienne gesehen und Bescheid gesagt. Dankeschön an alle Blitzermelder. Die Blitzer habt ihr in der Übersicht immer in der 100,5 App und da meldet ihr neue Blitzen auch ganz entspannt oder meldet euch einfach per WhatsApp 01578 212 1005.
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0: Boah, was für Temperaturen. Er schon wieder draußen im 100,5 Revier. Heute Morgen direkt angefangen zu schwitzen. Einige von uns, die haben Glück und die können sich in Räume mit Klimaanlage verziehen. Die Rettungsdienste zum Beispiel, die können das nicht. Wir sprechen mit dem Rettungsdienst im Kreis Heinsberg nach den nächsten drei Hits. Kygo, Justin Timberlake und Loy für euch auf 100,5. Das Hitradio.

0: Die Temperaturen, die klettern heute wieder bei uns hier auf absolute Höchstwerte, egal ob auf der Arbeit oder auch im Seniorenheim oder sonst wo. Das Wetter, das kann wirklich einigen von uns zu schaffen machen. Und doppelt so viele Einsätze, die werden an solchen Hitzetagen erwartet. Eine gute Vorbereitung für die Rettungskräfte ist da schon sehr viel.
1: Sie kriegen zusätzliche Getränke an Bord für die Besatzung wie auch für Patienten. Wir haben zusätzliche Kühlmöglichkeiten an Bord. Parallel dazu werden auch Versorgungshotspots an den Krankenhäusern eingerichtet, wo unsere Kolleginnen und Kollegen vom Rettungsdienst sich zusätzlich mit Getränken, kühlen Nahrungsmitteln, sprich Eis, versorgen können und somit hoffentlich gut durch den entsprechenden Tag kommen.
0: Ja, das sagt Philipp Föhr, ärztlicher Leiter des Rettungsdienstes Kreis Heinsberg. Was können wir denn sonst noch heute berücksichtigen? Ja, das war der falsche Song, da wollen wir nochmal den anderen holen von gerade eben. So, dann nehmen wir das hier und packen diesen Song hier wieder hin. Einen kleinen Moment, ich bin gleich wieder vor euch da. Wir haben den müssen wir noch kurz holen. Wir wollen den Philipp vorher auch hören, was er da zu sagen hat. Und zwar können wir da einige Sachen berücksichtigen. Und das erzählt uns der Philipp dann jetzt aber auch wirklich.
1: Viel trinken, auch wenn man keinen Durst hat. Also die 3 Liter am Tag sollte man möglichst schaffen. Natürlich möglichst kein Alkohol und wenig zuckerhaltige Getränke. Gleichzeitig versuchen, in kühle Umgebungen zu kommen, mit Kirchen, Einkaufszentren, Supermärkte etc. Gleichzeitig sich, wenn man hat, vor einen Ventilator setzen, vielleicht mit einem nassen Tuch im Nacken.
0: Ja, das Wichtigste, passt auf euch auf heute und ein großes Danke. Das geht natürlich raus an alle Menschen, die in diesen Tagen für uns unterwegs sind in irgendeiner Form. Jetzt gibt's für euch Drop Dead, Oliver Rodrigo auf 100,5. Das Hitradio.

0: Hallo zusammen, wir haben die beste Musik für euren Mittwoch, gibt's gleich von Taylor Swift. The Fate of Ophelia in ein paar Minuten auf 100,5, das Hitradio.
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0: Hi zusammen, kurz vor 2:30 ist es jetzt.
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4: Sören Sierk. Die Regierungsumbildung in Berlin ist jetzt offiziell. Bundespräsident Frank-Walter Steinmeier hat die neuen Minister für Verkehr und Gesundheit sowie die neue Kanzleramtschefin ernannt. Den Amtseid leisten die neuen Kabinettsmitglieder erst Anfang September im Bundestag. Die Temperaturen im 100,5 Revier steigen heute wieder auf weit über 30 Grad. Die Krankenhäuser und Rettungsdienste im Kreis Heinsberg erwarten doppelt so viele Einsätze wie üblich. Das zeigen auch die Erfahrungen aus den letzten heißen Tagen im 100,5 Revier. In NRW werden immer weniger Jugendliche als Tatverdächtige erfasst. Im vergangenen Jahr ist ihre Zahl erneut deutlich gesunken und liegt inzwischen klar unter dem Höchststand von 2023. Zu den häufigsten Vorwürfen gehören Ladendiebstahl, Körperverletzung und Sachbeschädigung. Und auch heute gibt es Bahnprobleme im Kreis Heinsberg bei der RB 33. Nach wie vor können keine Züge zwischen Heinsberg und Lindern fahren. Gestern hatten an einem Stellwerk bei Porselen Kabel gebrannt. Ein Schienenersatzverkehr ist eingerichtet. Stand jetzt soll morgen früh die RB 33 wieder wie gewohnt fahren.
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0: Den Verkehr, den können wir kurz machen, die Straßen sind frei soweit, gerade gute Fahrt euch.
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0: Die gibt's natürlich immer zuerst auf 100,5, das Hitradio. Eine Blitze, die steht in Aachen auf der Ludwigsallee, hat der Günther gesehen und gemeldet. Dann auch auf der Aachener Straße in Basweiler, haben ganz viele von euch gesehen. Und dann auch in Kettenis auf Höhe Heinen, hat der Andy Bescheid gesagt. Dankeschön an die Blitzreporter. Blitzer meldet ihr auch ganz entspannt in der 100,5 App oder ruft einfach an der 100,5 Hotline. Das ist die 0180 501 0055. Kommt gut durch den Mittwoch heute.
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0: Der offizielle Sommerhit des Jahres wird wieder gesucht. Es ist wieder soweit. Ein Marktforschungsunternehmen, das guckt sich dafür ganz genau die offiziellen deutschen Charts der letzten und auch der nächsten Wochen an. Ein paar Favoriten auf den Titel. Die gibt es auch schon.
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0: Hat jeder von uns schon mal gehört, selbst wenn nicht wir selber, dann von irgendeinem Kollegen vorgesungen. Kitschkrieg mit Blumengarten und Shirin David, gut genug. Ein anderer Favorit, der kommt von der WM. Shakira und Burna Boy mit ihrem WM-Song Die Die. Aber vielleicht wird's auch der Gewinnersong vom ESC. Dara mit Bangaranga steht auch ganz oben auf der Favoritenliste. Die Bedingungen für den Gewinner, die sind klar. Unter anderem eine eingängige Melodie, ein Text, den wir gut mitsingen können und auch, wie viral der Song gegangen ist. Ja, einer der Favoriten, wenn nicht schon der Gewinner, jetzt für euch auf 100,5 das Hitradio. Gut genug von Kitschkrieg mit Blumengarten und Shirin David. Vielleicht ja der offizielle Sommerhit 2026.

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0: Shawn Mendes, Treat You Better, jetzt um 5 vor 3.
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0: Ich zähle gerade mal durch. Bei der wievielten Hitzewelle sind wir in diesem Jahr eigentlich schon angekommen, Sören Sirk?
2: Ja, es wird auf jeden Fall wieder gewarnt. Mal wieder.
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2: Die Hitzewarnung für das 100,5 Revier ist auf morgen verlängert worden. Der Deutsche Wetterdienst rechnet weiter mit einer starken Wärmebelastung. Auch nachts kann es mit mehr als 20 Grad unangenehm warm werden. Und auch die Behörden in Belgien und den Niederlanden warnen vor den hohen Temperaturen in Ostbelgien und Südlimburg. Als Abhilfe gibt es in Aachen kostenloses Trinkwasser, zum Beispiel in mehreren Verwaltungsgebäuden, der Stadtbibliothek und an öffentlichen Trinkbrunnen. Kleine Kinder brauchen bei der Hitze besonders viel Schutz. In der Kindertagespflege in Hückelhofen läuft der Alltag deshalb jetzt anders. Die Räume bleiben möglichst kühl, draußen geht es vor allem morgens in den Schatten und Getränke stehen regelmäßig bereit. In der heißen Mittagszeit gibt es dann ruhigere Angebote und Wasserspiele sorgen zusätzlich für Abkühlung. Bundespräsident Frank-Walter Steinmeier hat die neuen Minister für Verkehr und Gesundheit sowie die neue Kanzleramtschefin ernannt. Für Kritik sorgt aber, dass sie ihren Amtseid erst Anfang September im Bundestag ablegen sollen. Steinmeier erinnert daran, dass das Grundgesetz den Eid eigentlich direkt bei der Amtsübernahme vorsieht. Ganz abgeschlossen ist der Umbau trotzdem noch nicht. Im Kanzleramt und in der Unionsfraktion sind weitere Posten offen. Im Kreis Heinsberg lassen sich Autos ab Montag komplett online an-, ab- oder ummelden. Auch Wunschkennzeichen können Menschen dann über die neuen Online-Dienste suchen und reservieren. Wer sein Fahrzeug online zulässt, kann direkt losfahren. Ein ausgedruckter vorläufiger Nachweis gilt bis zu 14 Tage, bis dann die Unterlagen per Post kommen. Neu ist außerdem der digitale Fahrzeugschein für das Smartphone. Die Online-Zulassung ist außerdem günstiger als der Termin vor Ort. Mehr Sicherheit gibt es in Zukunft für Jobs an Hochschulen und Forschungseinrichtungen. Das Bundeskabinett hat eine Reform für befristete Verträge auf den Weg gebracht. Wer an einer Promotion arbeitet, soll in der Regel mindestens 3 Jahre beschäftigt werden, danach mindestens 2 Jahre. Auch Menschen mit Pflegeverantwortung sollen länger befristet arbeiten können. Damit will die Bundesregierung die oft jahrelange Unsicherheit in der Wissenschaft verringern. Jetzt muss noch der Bundestag über das Gesetz beraten. FIFA-Präsident Gianni Infantino sorgt mit einem neuen Milliardenplan für Ärger. Der Weltverband will Teile seiner kommerziellen Rechte in ein neues Unternehmen auslagern und Investoren beteiligen. Infantino könnte dieses Unternehmen später selbst führen, auch nach seinem möglichen Ende als FIFA-Präsident. Kritiker werfen ihm deshalb vor, seinen Einfluss langfristig sichern zu wollen. Die UEFA kündigt deutlichen Widerstand an. Und mitten in der Hitzewelle startet in Aachen schon der Vorverkauf für das Weihnachtssingen auf dem Tivoli. Das beliebte Event findet in diesem Jahr am 20. Dezember statt. Tickets gibt es ab sofort im Alemannia Ticketshop und an den bekannten Vorverkaufsstellen.
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0: Die Wasserflasche, die ist heute unser absolut treuer Begleiter. Bei euch in Walheim 35 Grad, Märzenich 34. Die Sonne, die knallt den Tag über weiterhin bis zu 36 Grad. Die sind noch drin hier. Und dann morgen am Donnerstag, da geht's fast genauso warm weiter. Aber gute Nachrichten für die Pflanzen und die Böden. Vor allem in Richtung Nachmittag kann dann auch mal Regen runterkommen. Wir gucken auf die Straßen im 100,5 Revier A61 München-Gladbach in Richtung Koblenz zwischen dem Kreuz Jackerath und Bettburg. Achtung hier, da liegen Reifenteile auf der Fahrbahn. Und außerdem die Stelle, die kennen wir alle, A4 in Richtung Aachen am Grenzübergang Fettschau. Da braucht's gerade mal wieder 10 Minuten länger.
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0: Hier geht's natürlich immer zuerst auf 100,5 das Hitradio. Wir haben eine Blitze stehen in Basweiler auf der Aachener Straße. Dann noch in Kettenis auf Höhe Heinen da und dann noch in Aachen auf der Ludwigsallee. Günther, Andy, Sascha und die anderen Blitzreporter, Dankeschön. An euch. Die Blitzer findet ihr auch immer noch in der 100,5 App. Da könnt ihr auch neue durchgeben, falls ihr noch was gesehen habt. Oder ruft einfach an der 100,5 Hotline 0180 501 0055.
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0: Lasst es heute mal etwas langsamer angehen bei den Temperaturen. Gönnt euch ein Eis und legt euch irgendwo unter einem Baum in den Schatten im Park. Wir sind bei euch mit der besten Musik. Michael Schulte, 5 AM. Hi zusammen.

0: Pink mit Try. Und der Feierabend, der ist wirklich nicht mehr weit. Wir machen uns zusammen eine gute Zeit bis dahin mit Teddy Swims. Mr. Know-It-All für euch gleich nach dem Verkehr.
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0: Hi zusammen, kurz vor 3:30 jetzt.
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8: Mit Sören Sierk. Die Hitzewarnung für das 100,5 Revier ist auf morgen verlängert worden. Die Wetterdienste rechnen weiter mit einer starken Wärmebelastung und auch nachts kann es mit mehr als 20 Grad unangenehm warm werden. Kleine Kinder brauchen bei dieser Hitze besonders viel Schutz. In der Kindertagespflege in Hückelhofen läuft der Alltag deshalb jetzt anders. Die Räume bleiben möglichst kühl. Draußen geht es vor allem morgens in den Schatten und Getränke stehen regelmäßig bereit. Mitten in dieser Hitzewelle startet in Aachen schon der Vorverkauf für das Weihnachtssingen auf dem Tivoli. Das beliebte Event findet in diesem Jahr am 20. Dezember statt. Tickets gibt es ab sofort im Alemannia Ticketshop und an den bekannten Vorverkaufsstellen. Und im Kreis Heinsberg lassen sich Autos ab Montag komplett online an, ab oder ummelden. Auch Wunschkennzeichen können Menschen dann über die neuen Online-Dienste suchen und reservieren. Wer sein Fahrzeug online zulässt, kann direkt losfahren. Ein ausgedruckter vorläufiger Nachweis gilt bis zu 14 Tage, bis die Unterlagen dann per Post ankommen.
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0: Ein Stau auf der A4 in Richtung Aachen am Grenzübergang Fetschau, da braucht er gerade so 5 Minütchen länger.
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0: Und die gibt's natürlich immer zuerst auf 100,5, das Hitradio. Wir haben einen Blitzer stehen in Aachen auf der Ludwigsallee, hat der Günther Bescheid gegeben. Dann noch auf der B57, das ist da, wenn er von Würseln aus in Richtung Alsdorf unterwegs seid. Dankeschön an Sascha. Und auch noch in Basweiler auf der Aachener Straße steht ein Blitzer, den haben sehr viele von euch gesehen. Dankeschön. Schön an alle Blitzreporter. Die Blitzen habt ihr in der Übersicht immer in der 100,5 App und da meldet ihr neue Blitzen auch ganz entspannt oder meldet euch einfach per WhatsApp bei mir 01578 212 1005.
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0: Was ein Wetter da draußen, ey. Da hilft wirklich nur noch eins. Irgendein Eis oder auch ein ganz eiskaltes Getränk, ganz frisch aus der Tiefkühltruhe. Ja, während der letzten Hitzewelle, da waren die Regale ja eher flott leer. Max Ständen von Rewe Ständen in Aachen, wie sieht's heute aus bei euch mit den Drinks?
1: Nee, Getränke, so Spaßgetränke gerade, Limo oder sowas, das läuft sehr, sehr gut. Da sind auch keine Engpässe angekündigt. Es ist eher so, dass das bei den Wasserherstellern momentan ist. Da bevorraten wir uns immens und wollen da auch sehr gut aufgestellt sein. Und ja, Mischgetränke grundsätzlich haben wir eigentlich keine Sorgen. Gerade Limonaden und sowas, das ist gut verfügbar.
0: Und wie ist es für die Eisliebhaber, so Stichwort Cornetto und Co.?
1: Beim Eis sieht es auch so aus, dass wir momentan eine gute Verfügbarkeit haben. Da ist aber auch, wenn es jetzt so heiß wird, die Bestellungen eng werden können. Also man sollte sich da bei gewissen Produkten, haben wir Engpässe auf jeden Fall.
0: Ja, kommt gut durch den Hitzemittwoch heute. Robbie Williams, Love of My Life auf 100,5. Das Hitradio.

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0: Kamrad. I believe auf 100,5, das Hitradio um kurz vor 4 jetzt.
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0: Ja, die einen, die freuen sich über das heiße Sommerwetter im 100,5-Revier Sörensirk. Andere, die machen sich Sorgen um gesundheitliche Probleme.
2: Die Rettungsdienste bei uns erwarten heute auf jeden Fall wieder mehr Einsätze.
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2: Die Temperaturen im 100,5-Revier liegen heute wieder bei weit über 30 Grad. Die Krankenhäuser und Rettungsdienste im Kreis Heinsberg erwarten deshalb doppelt so viele Einsätze wie üblich. Das zeigen die Erfahrungen aus den letzten heißen Tagen im 100,5-Revier. Überall bei uns wird zurzeit auch wieder vor den hohen Temperaturen gewarnt. Für junge Forschende sollen Unijobs in Deutschland verlässlicher werden. Das Bundeskabinett hat eine Reform auf den Weg gebracht, die erstmals Mindestlaufzeiten für befristete Verträge vorsieht. Wer Angehörige pflegt, soll außerdem länger befristet beschäftigt werden können. Die Stadt Aachen darf Werbung auf privaten Flächen nicht grundsätzlich verbieten. Das Verwaltungsgericht hat einem Plakatwerber deshalb teilweise Recht gegeben. Er hatte im vergangenen Jahr Plakate für den Aachener Weihnachtszirkus aufgehängt. Auch die Entscheidung gegen eine Ausnahmegenehmigung war nach Ansicht des Gerichts fehlerhaft. Auf öffentlichen Flächen darf die Stadt solche Plakate aber weiter verbieten, wenn sie das Stadtbild stören oder Müll verursachen. In NRW werden immer weniger Jugendliche als Tatverdächtige erfasst. Im vergangenen Jahr ist die Zahl erneut deutlich gesunken und liegt inzwischen klar unter dem Höchststand von 2023. Zu den häufigsten Vorwürfen gehören Ladendiebstahl, Körperverletzung und Sachbeschädigung. Auch heute gibt es wieder Bahnprobleme im Kreis Heinsberg bei der RB 33. Nach wie vor können keine Züge zwischen Heinsberg und Lindern fahren. Gestern hatten an einem Stellwerk bei Porselen Kabel gebrannt. Ein Schienenersatzverkehr ist eingerichtet. Stand jetzt soll die RB 33 morgen wieder wie gewohnt fahren. Und im Weltfußball bahnt sich ein neuer Machtkampf an. Die FIFA will Teile ihrer Vermarktungsrechte für mehr als 3,5 Milliarden Euro an Investoren verkaufen. Die UEFA spricht von einer Grenze, die der Fußball nicht überschreiten darf. Europas Verbände könnten sich geschlossen gegen den Plan stellen. Zustimmung dürfte die FIFA dagegen von vielen kleineren Ländern bekommen, denen deutlich höhere Zahlungen versprochen werden.
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0: Heinsberg kommt auf 35 Grad, Richterich auf 34. Sonne pur den Rest des Tages, also lüften machen wir am besten erst wieder in der Nacht. Morgen dann am Donnerstag, da geht's fast genauso warm weiter, aber gute Nachrichten für die Pflanzen. Vor allem in Richtung Nachmittag kann dann auch mal Regen mit runterkommen. Wir gucken auf die Straßen und Achtung auf der A46 in Richtung Düsseldorf. Zwischen Hückelhoven und Erklenz, da laufen 2 Feuerwehreinsätze, deswegen hier bitte besonders vorsichtig fahren. Dankeschön auch an Paddy, Kerstin und Marcel fürs Bescheid geben.
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0: Die gibt's natürlich immer zuerst auf 100,5 das Hitradio. Eine Blitze haben wir stehen auf der B57. Wenn ihr da aus Richtung Granterath vor der Ortseinfahrt nach Hückelhoven-Bahl unterwegs seid, hat die Fabienne gesehen. Nochmal auf der B57, aber andere Stelle, Würseln in Richtung Alsdorf, hat Sascha Bescheid gesagt. Und auch in Basweiler haben wir eine Blitze stehen auf der Aachener Straße. Die haben ganz viele von euch gesehen. Da fehlt eine Blitze? Dann meldet ihr die doch gerne über die 100,5 App oder sagt einfach Bescheid per WhatsApp 01578 212 1005.
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0: Hallöchen zusammen. Wir verbringen den Hitzemittwoch zusammen mit euch auf der Arbeit, beim Aufräumen oder im Auto. Haltet durch und gönnt euch das kaltgestellte Wasser aus dem Kühlschrank oder von der Tankstelle. Taylor Swift mit Is It Over Now jetzt auf 100,5 das Hitradio. We'll be right back.

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0: Ihr habt das Kaltgetränk in der Hand und wir die passende Musik zum Wetter. Ray Dalton für euren Mittwochnachmittag gleich. Blood Running, den gibt's für euch nach den News auf 100,5. Das Hitradio.
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0: 5:30 jetzt gleich, hi zusammen.
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10: Sören Sierk. Überall im 100,5 Revier wird zurzeit wieder vor den hohen Temperaturen gewarnt. Die Krankenhäuser und Rettungsdienste im Kreis Heinsberg erwarten deshalb doppelt so viele Einsätze wie üblich. Das zeigen die Erfahrungen aus den letzten heißen Tagen im 100,5 Revier. Für junge Forschende sollen Unijobs in Deutschland verlässlicher werden. Das Bundeskabinett hat dafür eine Reform auf den Weg gebracht, die erstmals Mindestlaufzeiten für befristete Verträge vorsieht. Wer Angehörige pflegt, soll außerdem noch länger befristet beschäftigt werden können. Die Bundesregierung einigt sich auf neue Regeln für den Ausbau von Wind- und Solarenergie. Ziel ist, Ökostrom- und Stromnetze besser aufeinander abzustimmen und den Ausbau günstiger zu machen. Bis 2030 sollen 80% des Stroms aus erneuerbaren Energien kommen. Und in NRW werden immer weniger Jugendliche als Tatverdächtige erfasst. Im vergangenen Jahr ist ihre Zahl erneut deutlich gesunken und liegt inzwischen klar unter dem Höchststand von 2023. Zu den häufigsten Vorwürfen gehören Ladendiebstahl, Körperverletzung und Sachbeschädigung.
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0: Achtung, einmal auf der A4 Aachen in Richtung Köln. Zwischen Aachen Zentrum und dem Kreuz Aachen liegen Spanngurte auf dem linken Fahrstreifen. Und Achtung auf der A46 in Richtung Düsseldorf. Zwischen Hückelhoven und Erkelenz, da laufen gerade 2 Feuerwehreinsätze. Dankeschön an Paddy, Kerstin und Marcel fürs Bescheid sagen.
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0: Die gibt's natürlich immer zuerst auf 100,5, das Hitradio. Wir haben eine Blitze stehen in Aachen auf der Ludwigsallee. Kommt vom Günther rein auf der L106. 36 zwischen Aldenhoven und Alsdorf-Höngen, da unter der Brücke Moritz und Maurice. So, jetzt wollte ich beide Namen gleichzeitig sagen. Moritz und Maurice, Dankeschön an euch beide. Und in Kettenes haben wir auch noch eine Blitze stehen, Höhe Heinen. Dankeschön an Andy. Die Blitzer, die meldet ihr ganz entspannt in der 100,5 App oder ruft einfach hier bei mir an der 100,5 Hotline. Das ist die 0180 501 0055.
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richtig cooler Song für den Sommer. Jennifer Lopez und David Guetta mit Save Me Tonight. Und Stichwort richtig cooler Song für den Sommer. Der offizielle Sommerhit 2026, der wird jetzt wieder gesucht. In den letzten Jahren, da sind ja einige Banger auch dabei gewesen. Bauch, Beine, Po von Shirin David 2024 zum Beispiel. Kennen wir alle, genau wie den Sommerhit von 2017. Luis Fonsi und Daddy Yankee mit Despacito oder auch so Allzeitkracher wie zum Beispiel von Katy Perry 2008. Mit I Kissed a Girl. Welcher Sommerhit es in diesem Jahr wird, das steht noch nicht fest. Unter den Favoriten zum Beispiel Gut genug von Kitschkrieg mit Blumengarten und Shirin David hat jeder von uns leider auch schon mal hören müssen, irgendwo beim Kollegen. Oder auch Die Die, Shakira und Burna Boy. Den gibt's jetzt für euch auf 100,5. Das Hitradio.

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0: Nico Santos um jetzt 5 vor 5.
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0: Viele von uns, die feiern die über 30 Grad heute im 100,5 Revier, Sören Sirk.
2: Gleichzeitig bekommen die Rettungsdienste bei dem Wetter mehr zu tun.
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2: Die Krankenhäuser und Rettungsdienste im Kreis Heinsberg erwarten doppelt so viele Einsätze wie üblich. Das zeigen die Erfahrungen aus den letzten heißen Tagen im 100,5 Revier. Alle Rettungsdienstler sind aber gut vorbereitet. Vor gesundheitlichen Problemen können wir uns auch selbst gut schützen.
3: Viel trinken, auch wenn man keinen Durst hat. Also die 3 Liter am Tag sollte man möglichst schaffen. Natürlich möglichst kein Alkohol und wenig zuckerhaltige Getränke. Gleichzeitig versuchen, in kühle Umgebungen zu kommen, mit Kirchen, Einkaufszentren, Supermärkte etc. Gleichzeitig sich, wenn man hat, vor einen Ventilator setzen, vielleicht mit einem nassen Tuch im Nacken.
2: Sagt Philipp Föhr, ärztlicher Leiter des Rettungsdienstes Kreis Heinsberg. Besonders kleine Kinder brauchen bei der Hitze zusätzlichen Schutz. In der Kindertagespflege in Hückelhoven läuft der Alltag deshalb jetzt anders. Die Räume bleiben möglichst kühl, draußen geht es vor allem nur morgens und dann in den Schatten, zudem stehen Getränke regelmäßig bereit. In der heißen Mittagszeit gibt es dann ruhigere Angebote und Wasserspiele sorgen zusätzlich für Abkühlung. Das alte Polizeipräsidium in der Aachener Sürs wird ab heute abgerissen. Die Arbeiten sollen ungefähr ein Jahr dauern. Direkt danach wird auf dem Gelände der Sportpark Sürs erweitert, sagt Aachens Oberbürgermeister Michael Simons.
4: Hier entsteht die neue Albert-Wahler-Halle, die neue Reitsporthalle. Hier entsteht das neue Para- und Jugendstadion des ALRV. Hier entsteht ein Mobility-Hub und wir planen derzeit auch noch eine Multifunktionshalle hier zu errichten.
2: Zwischen den Stadien und der Mehrzweckhalle sollen dazu noch freie Sportflächen entstehen, die für alle zugänglich werden sollen. Das Projekt kostet knapp 10 Millionen Euro und wird zu einem großen Teil vom Land NRW gefördert. Und die FIFA könnte den Bogen überspannt haben, weil sie private Investoren an den wichtigsten Turnieren beteiligen will, wird bei der UEFA offenbar über einen Boykott diskutiert. Im schlimmsten Fall könnten europäische Nationalmannschaften und Vereine die Weltmeisterschaften oder die Club-WM meiden. Die UEFA kritisiert, die FIFA wolle einen Teil des Fußballs verkaufen, ohne klarzumachen, wer am Ende daran verdient.
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0: Den Rest des Tages tut sich da nicht mehr wirklich viel am Himmel. Die Sonne bleibt und damit auch die hohen Temperaturen. Die Fenster also erst am besten heute Nacht aufmachen. In Kaken 36 Grad, Würseln kommt auf 34. Morgen, da geht es dann zumindest ein Stückchen kälter weiter. Und vor allem in Richtung Nachmittag kann es dann auch mal Regen geben. Wir gucken auf die Straßen im 100,5 Revier. Die Brände auf der A46 zwischen Hückelhoven und Erkelenz, die sind gelöscht, hat uns die Feuerwehr gesagt. Die Feuerwehr ist auch mittlerweile abgerückt. Dann noch eine Meldung von der B56 in Richtung Niederlande. Hinter der Ausfahrt Gangelt, da liegen einige Teile von einem defekten LKW auf der Fahrbahn. Eine Spur ist deswegen gesperrt.
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0: Die gibt's natürlich immer zuerst auf 100,5, das Hitradio. Eine Blitze haben wir stehen in Basweiler auf der Aachener Straße. Dann noch in Kettenis auf Höhe Heinen da und auch noch auf der L136. Das ist die Strecke zwischen Aldenhoven und Alsdorf-Hüngen, wenn ihr da unter der Brücke unterwegs seid. Andy, Sascha, Moritz und Maurice, danke schön für die Blitzen. Blitzer meldet ihr ganz entspannt in der 100,5 App oder meldet euch bei mir per WhatsApp an die 01578 212 1005.
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0: Kommt gut in den Feierabend und lasst euch das verdiente Kaltgetränk oder das Eis schmecken. Die passende Musik, die kommt von uns. Der Sommerhit aus dem letzten Jahr, Hunter X mit Golden auf 100,5, das Hitradio. 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

So klingt der liebe Teddy Swims live. Der Sänger hat seine bisher größte Tour in Europa angekündigt. Das Ganze startet im März. Für uns heißt das, eine der besten Stimmen, die es gerade so generell überhaupt gibt, direkt am 100,5 Revier dran. Mitte März tritt Teddy Swims in der Lanxess Arena auf. Tickets, die sind seit heute verfügbar. Teddy Swims Lose Control gibt's jetzt auf 100,5. 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

0: Kopf abschalten und auf die Couch freuen. Machen wir mit der besten Musik. Alex Warren, Fever Dream, gibt's nach dem Verkehr.
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0: Hi zusammen, kurz vor 17:30 haben wir es jetzt.
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9: Mit Sören Sierk. Überall im 100,5 Revier wird zurzeit wieder vor den hohen Temperaturen gewarnt. Die Krankenhäuser und Rettungsdienste im Kreis Heinsberg erwarten deshalb doppelt so viele Einsätze wie üblich. Das zeigen die Erfahrungen aus den letzten heißen Tagen im 100,5 Revier. Kleine Kinder brauchen bei der Hitze besonders viel Schutz. In der Kindertagespflege in Hückelhoven läuft der Alltag deshalb anders. Die Räume bleiben möglichst kühl, nach draußen geht es vor allem morgens in den Schatten und Getränke stehen regelmäßig bereit. Das alte Polizeipräsidium in der Aachener Sörs wird ab heute abgerissen. Die Arbeiten sollen ungefähr ein Jahr dauern. Direkt danach wird auf dem Gelände der Sportpark Sörs erweitert. Neben neuen Reitstadien und einer Mehrzweckhalle sollen auch freie Sportflächen entstehen, die für alle zugänglich sein sollen. Und die FIFA könnte den Bogen überspannt haben. Weil sie private Investoren an den wichtigsten Turnieren beteiligen will, wird bei der UEFA offenbar über einen Boykott diskutiert. Im schlimmsten Fall könnten europäische Nationalmannschaften und Vereine Weltmeisterschaften oder die Club-WM meiden.
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0: Achtung, weiterhin auf der A46 Heinsberg in Richtung Düsseldorf, da gibt es weiterhin Brandgefahr zwischen Hückelhoven Ost und Erkelenz Süd. Und wir haben auch eine Meldung von der B56 in Richtung Niederlande, hinter der Ausfahrt Gangelt, da hat ein LKW Teile verloren, deswegen ist da auch noch eine Spur gesperrt.
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0: Die gibt's natürlich immer zuerst auf 100,5, das Hitradio. Eine Blitze haben wir stehen in Aachen auf der Ludwigsallee, dann noch auf der L136, wenn ihr da zwischen Altenhofen und Alsdorf-Höngen unter der Brücke unterwegs seid, und auch auf der Aachener Straße in Basweiler wird geblitzt. Dankeschön an alle Blitzermelder. Die Blitzer, die findet ihr auch immer noch in der 100,5 App oder ihr meldet euch einfach auch per 100,5 Hotline. Das ist die 0180 501 0055.
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Hooray, who is my husband auf 100,5, das Hitradio. Ja, die Sommerferien im 100,5 laufen, und wir merken es auch, die Straßen sind leer. Und danach geht es für manche dann weiter auf die Uni. Wie wär's zum Beispiel mit einem Influencer-Studium? Ja, kein Quatsch. Die Arizona State University in den USA, die bietet jetzt den Bachelor-Studiengang in Content Creation an. Da geht's dann um für Content Creator wichtige Fragen. Zum Beispiel, wie bekomme ich mehr Follower? Wie bekommt mein Foto mehr Klicks? Wie mache ich den neuesten Trend mit? Oder was packe ich am besten in meine Story? Okay. Das macht schon Sinn, wenn man das sich so aufzählt auf jeden Fall. Aber da sind dann doch noch ein paar Fragen, die ich offen habe. Gibt's statt einer mündlichen Prüfung eine Fragerunde in den Kommentaren? Werden Hausarbeiten gepostet und der Professor dann einfach verlinkt? Und heißt der Doktortitel in dem Fach Dr. Influencer?

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0: Hi zusammen, 5 vor 6 ist es jetzt.
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0: Das ist unser Lieblingswort heute, Sören Sirk. Abkühlung. Bei der Hitze reicht die allein aber nicht immer.
2: Ja, für die Rettungsdienste bedeutet das mehr Einsätze.
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2: Die Krankenhäuser und Rettungsdienste im Kreis Heinsberg erwarten während der Hitze doppelt so viele Einsätze wie üblich. Das zeigen die Erfahrungen aus den letzten heißen Tagen im 100,5 Revier.
3: Wir gehen davon aus, oder es wird so sein, dass einfach die verlängerte Hitzeperiode die Abkühlung der Wohnung und der Umgebung nicht mehr zulässt. Somit mit den tropischen Nächten über 25 Grad es halt auch nicht möglich ist, in der Nacht, in den frühen Morgenstunden, in den späten Abendstunden seine Räumlichkeiten so runterzukühlen und somit dem Körper natürlich auch die Möglichkeit genommen wird, seine erhöhte Körperkerntemperatur an die Umgebung abzugeben.
2: Sagt Philipp Föhr, ärztlicher Leiter des Rettungsdienstes Kreis Heinsberg. Wir bleiben im Kreis Heinsberg. Dort lassen sich Autos ab Montag komplett an-, ab- oder ummelden. Auch Wunschkennzeichen können Menschen dann über die neuen Online-Dienste suchen und reservieren. Wer sein Fahrzeug online zulässt, kann direkt losfahren. Ein ausgedruckter vorläufiger Nachweis gilt dann bis zu 14 Tage, bis die Unterlagen per Post kommen. Neu ist außerdem der digitale Fahrzeugschein für das Smartphone und die Online-Zulassung ist günstiger als der Termin vor Ort. Die Stadt Aachen darf Werbung auf privaten Flächen nicht grundsätzlich verbieten. Das Verwaltungsgericht hat einem Plakatwerber deshalb teilweise Recht gegeben. Er hat im vergangenen Jahr Plakate für den Aachener Weihnachtszirkus aufgehangen. Auch die Entscheidung gegen eine Ausnahmegenehmigung war nach Ansicht des Gerichts fehlerhaft. Auf öffentlichen Flächen darf die Stadt solche Plakate aber weiter verbieten, wenn sie das Stadtbild stören oder Müll verursachen. Das alte Polizeipräsidium in der Aachener Sörs wird ab heute abgerissen. Die Arbeiten sollen ungefähr ein Jahr dauern. Direkt danach wird auf dem Gelände der Sportpark Sörs erweitert. Neben neuen Reitstadien und einer Mehrzweckhalle sollen auch freie Sportflächen entstehen, die für alle zugänglich werden sollen. Auch heute gibt es wieder Bahnprobleme im Kreis Heinsberg bei der RB 33. Nach wie vor können keine Züge zwischen Heinsberg und Lindern fahren. Gestern hatte an einem Stellwerk bei Porselen Kabel gebrannt. Ein Schienenersatzverkehr ist eingerichtet. Stand jetzt soll morgen früh die RB 33 wieder wie gewohnt fahren. Die St. Vitter Straße in Aachen ist ab morgen Nachmittag bis Samstag komplett gesperrt. Betroffen ist der Abschnitt zwischen Eupener Straße und Salierallee. Die Stadt bringt dort die letzte Asphaltschicht auf und leitet Autos über die Eupener Straße und die Salierallee um. Auch Hof- und Garageneinfahrten sind in dieser Zeit nicht erreichbar. Die gesamten Arbeiten sollen bis zum 7. August abgeschlossen sein. Und auf der A46 hat es am Nachmittag gleich an 2 Stellen gebrannt. Zwischen Hückelhoven Ost und Erkelenz stand der Mittelstreifen in Flammen. Kurz vor Erkelenz Ost hat außerdem die Böschung in Richtung Düsseldorf gebrannt. Die Feuerwehr hat beide Feuer gelöscht und ist inzwischen wieder abgerückt.
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0: Bei euch in Kreuz auch noch 35 Grad, Randerath kommt noch auf 36. Die Sonne, die bleibt auch den Rest des Tages. Zum Abend hin, da wird es zumindest etwas kühler. In der Nacht in vielen Orten aber nicht unter 20 Grad. Morgen bis zu 34 Grad im 100,5 Revier. Vor allem Richtung Nachmittag kann es dann aber auch mal vereinzelt regnen. Wir gucken kurz auf die Straße im 100,5 Revier. Das ist aber wirklich ein sehr kurzer Blick. Die Straßen sind frei soweit. Kommt gut nach Hause.
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0: Die gibt's natürlich immer zuerst auf 100,5 das Hitradio. Eine ganz frische Blitze haben wir über die 100,5 App reinbekommen von der Hanna. Und zwar auf der Umgehungsstraße von Kirchhofen, wenn ihr nach Haaren unterwegs seid. Außerdem noch Blitzen auf der L136 zwischen Aldenhofen und Alsdorf-Höngen da unter der Brücke. Und außerdem auch noch in Aachen auf der Ludwigsallee. Günther, Moritz und Maurice, Dankeschön für diese Blitzen. Die Blitzer findet ihr immer in der 100,5 App. Und ich darf mich jetzt für heute verabschieden. Ich entlasse euch in die fähigen Hände von Enrico Ostendorf. Ich bin Fabian Flemmer und raus für heute. Genießt den Abend. Wir hören uns dann morgen wieder.
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The Bowser mit Magnetic.

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0: 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Felix Jähn und Cascada mit Boy, You Turn Me.

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Katy Perry mit Watch It Burn.

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